0: war in der Neurowissenschaft gelegt, um das Gehirn besser zu verstehen und Krankheiten zu heilen. Die E-Auto-Prämie hat die Erwartungen von Umweltminister Schneider weit übertroffen. Seit Mai haben schon über 100.000 Antragsteller Geld bekommen. Schneider sagte der Bild-Zeitung, jedes zusätzliche Elektroauto mache Deutschland unabhängiger von teuren Ölimporten und internationalen Konflikten. BND-Chef Jäger sieht in Russland die größte Gefahr für Deutschland. Deutschland sei inzwischen Ziel eines russischen Schattenkriegs, etwa durch Spionage und Anschläge, so Jäger bei einer Befragung im Bundestag. Einen großen russischen Angriff auf NATO-Gebiet sieht der BND aktuell nicht. Die Deutsche Bahn testet jetzt Bodycams mit Ton, die soll helfen, Täter besser zu überführen. Hintergrund sind fast 1000 Übergriffe auf Bahnmitarbeiter im ersten Halbjahr. Zunächst werden Mitarbeiter in Baden-Württemberg, Hessen, Rheinland-Pfalz und dem Saarland ausgestattet, später auch bundesweit.
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2: Der Himmel ist bewölkt, der Tag wird sonnig mit vereinzelten Wölklein. Gegen Abend kann es im Westallgäu zu leichten Schauern kommen. Und der Radioseefunk-Wettertrend für die ganze Heimat: morgen bewölkt und mild.
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1: Ich bin Dirk Justes. Der Medizinnobelpreis geht an zwei Deutsche. Peter Hegemann und Georg Nagel bekommen ihn zusammen mit dem US-Forscher Carl Dieseroth. Ausgezeichnet werden sie für eine Methode, mit der sich einzelne Nervenzellen im Gehirn durch Licht gezielt an- und ausknipsen lassen. 5 Tage nach dem Start des Tankrabatts klettern die Spritpreise schon wieder Richtung Ausgangsniveau. Der ADAC findet das schwer nachvollziehbar, denn Ölpreis und Euro-Dollar-Kurs haben sich demnach zuletzt kaum verändert. Deutschland ist laut Bundesnachrichtendienst stärker denn je im Visier Russlands. Moskaus Ziel sei es, Europas politische Unterstützung für die Ukraine zu brechen, so Geheimdienstchef Jäger bei einer Befragung im Bundestag. Er spricht von einem Schattenkrieg, den Russland gegen uns führt. Spaniens Regierungschef Sanchez hat vorgezogene Neuwahlen für Ende nächsten Monats angekündigt. Aktuell gibt es in Spanien eine Minderheitsregierung. Viele Reformen wurden zuletzt blockiert. Unter anderem sind letzte Maßnahmen gegen Wohnungsnot gescheitert. Das hat in Spanien zu Massenprotesten geführt.
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2: Der Himmel ist bewölkt, der Tag wird sonnig mit vereinzelten Wölklein. Gegen Abend kann es im Westallgäu zu leichten Schauern kommen. Und der Radio-Seefunk-Wettertrend für die ganze Heimat. Morgen bewölkt und mild.
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1: Ich bin Dirk Jostes. Guten Morgen. Zwei Deutsche werden dieses Jahr mit dem Medizinnobelpreis ausgezeichnet. Peter Hegemann und Georg Nagel teilen sich den Preis mit dem US-Forscher Carl Dieselroth. Sie haben laut Jury den Grundstein für eine neue Ära in der Neurowissenschaft gelegt, um das Gehirn besser zu verstehen und Krankheiten zu heilen. Die Spritpreise steigen wieder und lassen die Entlastung durch den Tankrabatt schmelzen. Laut ADAC kostete der Liter Super E10 zuletzt gut 2,13 Euro im Schnitt, gerade mal 10 Cent weniger als vor dem Tankrabatt. Der senkt die Steuern auf Benzin und Diesel ja um 17 Cent. Deutschland will seine Marine und damit auch die NATO an der Nordsee besser aufstellen. Deshalb bekommt Emden einen neuen Marinehafen. Verteidigungsminister Pistorius hat dafür jetzt grünes Licht gegeben. Bis zu 2000 Menschen sollen dort künftig arbeiten. Die Deutsche Bahn testet jetzt Bodycams mit Ton. Die soll helfen, Täter besser zu überführen. Hintergrund sind fast 1000 Übergriffe auf Bahnmitarbeiter im ersten Halbjahr. Zunächst werden Mitarbeiter in Baden-Württemberg, Hessen, Rheinland-Pfalz und im Saarland ausgestattet, später auch bundesweit.
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2: Der Himmel ist bewölkt, der Tag wird sonnig mit vereinzelten Wölklein. Gegen Abend kann es im Westallgäu zu leichten Schauern kommen. Und der Radioseefunk-Wettertrend für die ganze Heimat: morgen bewölkt und mild.
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1: Ich bin Dirk Jostes, guten Morgen. Der Medizin-Nobelpreis geht an zwei Deutsche. Peter Hegemann und Georg Nagel bekommen ihn zusammen mit dem US-Forscher Carl Dieseroth. Ausgezeichnet werden sie für eine Methode, mit der sich einzelne Nervenzellen im Gehirn durch Licht gezielt an- und ausknipsen lassen. Die E-Auto-Prämie kommt offenbar richtig gut an. Laut Umweltminister Schneider haben seit Mai schon rund 100.000 Anträge grünes Licht bekommen. Die Hälfte davon kommt von Menschen, die ein Haushaltseinkommen von höchstens 45.000 Euro haben, so Schneider in der Bild. Deutschland ist laut Bundesnachrichtendienst stärker denn je im Visier Russlands. Moskaus Ziel sei es, Europas politische Unterstützung für die Ukraine zu brechen, so Geheimdienstchef Jäger bei einer Befragung im Bundestag. Er spricht von einem Schattenkrieg, den Russland gegen uns führt. Spaniens Regierungschef Sanchez hat vorgezogene Neuwahlen für Ende nächsten Monats angekündigt. Aktuell gibt es in Spanien eine Minderheitsregierung. Viele Reformen wurden zuletzt blockiert. Unter anderem sind letzte Maßnahmen gegen Wohnungsnot gescheitert. Das hat in Spanien zu Massenprotesten geführt.
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2: Der Himmel ist bewölkt, der Tag wird sonnig mit vereinzelten Wölklein. Gegen Abend kann es im Westallgäu zu leichten Schauern kommen. Und der Radio-Seefunk-Wettertrend für die ganze Heimat. Morgen bewölkt und mild.
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1: Der Himmel ist bewölkt, der Tag wird sonnig mit vereinzelten Wölklein. Gegen Abend kann es im Westallgäu zu leichten Schauern kommen. Und der Radio Seefunk Wettertrend für die ganze Heimat. Morgen bewölkt und mild.
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3: Guten Morgen.
4: Guten Morgen.
5: Jeder kennt das. Man ist draußen unterwegs, es regnet in Strömen und obwohl man einen Regenschirm hat, wird man ein bisschen nass. Es ist ungemütlich, kalt und man fragt sich, was der Regenschirm eigentlich bringt. Vielleicht ist es mit Gott manchmal genauso. Er ist da, aber man bemerkt ihn nicht immer sofort. Gott ist ein bisschen wie ein Regenschirm. Er beschützt einen vor dem Schlimmsten, aber man wird trotzdem ein bisschen nass. Mit Gott wird nicht automatisch alles perfekt. Es gibt immer noch schwierige Momente, Sorgen und Leid. Aber vielleicht trägt Gott einen durch diese Zeiten, auch wenn man es nicht immer gleich merkt. Vielleicht ist Gott manchmal näher, als man denkt. Pauline Roh, Evangelischer Rundfunkdienst Baden.
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7: Ich bin Gisa Weber. Guten Morgen. Ein AfD-Politiker könnte heute erstmals an die Spitze eines Parlaments gewählt werden. In Sachsen-Anhalt wählt der Landtag einen neuen Landtagspräsidenten. Das BSW hat Unterstützung für AfD-Mann Rausch zugesagt. Vor dem Parlament in Magdeburg werden Proteste erwartet. Für Firmen könnten Plastikverpackungen ab Sommer teurer werden. Geplant sind 550 Euro Steuer pro Tonne Kunststoff, berichten mehrere Medien. Das soll Verpackungsmüll senken und dem Bund mehr Geld bringen. Im Jahr werden laut Prognose knapp 1,5 Milliarden Euro Einnahmen erwartet. Die Spritpreise steigen wieder und lassen die Entlastung durch den Tankrabatt schmelzen. Laut ADAC kostete der Liter Super E10 zuletzt gut 2,13 Euro im Schnitt. Gerade mal 10 Cent weniger als vor dem Tankrabatt. Der senkt die Steuern auf Benzin und Diesel ja um 17 Cent. Und jetzt mehr Nachrichten aus unserer Heimat. Den Medizinnobelpreis bekommt der gebürtige Weingartner Georg Nagel gemeinsam mit zwei weiteren Forschern. Ausgezeichnet werden sie für eine Methode, mit der sich einzelne Nervenzellen im Gehirn durch Licht gezielt an- und ausschalten lassen. Mehr Wasser soll künftig im Degermoos im Kreis Ravensburg bleiben. Dafür will das Regierungspräsidium nächstes Jahr am Kohlbrunnenweiher den Wasserabfluss durch Entwässerungsgräben bremsen und so den Lebensraum seltener Tiere und Pflanzen schützen. Ein Lottospieler aus dem Kreis Waldshut ist bei der Samstagsziehung Millionär geworden, weiß davon aber möglicherweise noch nichts. Der Spielschein wurde ohne Kundenkarte abgegeben, deshalb muss sich der Gewinner mit seiner Spielquittung bei Lotto Baden-Württemberg melden. Die meisten Nachrichten aus der Region hören Sie wieder in einer Stunde bei Radio Seefunk.
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9: Wunderschönen Dienstagmorgen wünsche ich Ihnen. 10 Grad messen wir heute Morgen um kurz nach 6 oben an der Veitsburg in Ravensburg. 5 Grad sind es am Gymnasium in Wilhelmsdorf und 11 stehen auf dem Thermometer am Schloss Wolfsberg in Ermating. Und auch heute gibt es nochmal echtes Kaiserwetter. Also wenn die Sonne dann nachher gleich aufgegangen ist, scheint sie den ganzen Tag über mit nur ganz wenigen Unterbrechungen. Ein paar Wolken sind so um den Südschwarzwald und auf der Bar unterwegs. Sonst wird es richtig schön sonnig und bei Maxiwerten von 20 bis 24 Grad wird so ein ganz kleines bisschen wärmer als gestern. Und unser Radio-Seefunk-Wettertrend für die ganze Heimat. Auch morgen nochmal freundlich, danach wird es aber herbstlicher.
10: Sag das nochmal. Ein ganz kleines bisschen.
9: Ganz kleines bisschen wärmer.
10: Das hört sich schöner.
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10: Ich habe ein paar Blitzer für Sie, die stehen mal wieder in Gurtweil, in der Schlüchtalstraße, außerdem in Stockach in der Dillstraße und Geschwindigkeitskontrolle auch schon am frühen Morgen in Hindelwangen in der Tuttlinger Straße.
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10: Vorsicht auf der B30 zwischen Bad Waldsee, Geisbeuren und Baind, da gibt es eine Gefahr durch eine Ölspur auf der Straße. Da bitte vorsichtig fahren. Und wenn Sie unterwegs auch noch was entdeckt haben, was wir jetzt vielleicht noch nicht gemeldet haben, dann melden Sie es. Rufen Sie uns gerne an oder schicken Sie uns eine WhatsApp direkt ins Studio an die 07531 28 65 33. Allen unterwegs eine gute und vor allem eine sichere Fahrt.
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10: Einen schönen guten Morgen, kurz nach 6 an diesem Dienstag. Vielleicht läuft bei Ihnen ja auch gerade der erste Kaffee durch.
9: Denn Sie sollten gleich fit sein, wenn Sie mitspielen wollen. Um 10 nach 6 gibt's die nächste Runde von unserem total verrückten Quiz Falsch gewinnt. Außerdem schauen wir heute Morgen auf die vielen, vielen Betrugsmaschen am Telefon, an der Haustür oder auch im Internet. Dafür haben wir mit verschiedenen Polizeipräsidien aus unserer Heimat gesprochen.
10: Und Ohren auf bei der Fahrradklingel, sobald Sie sie hören. Uhrzeit notieren auf Radio seefunk.de gehen und mitmachen. Mit ein bisschen Glück winkt Ihnen Ende der Woche ein niegelnagelneues E-Bike, das wir Ihnen gerne schenken würden. Also, gibt viele Gründe heute Morgen auf alle Fälle dabei zu bleiben und deswegen wünschen wir Ihnen einen guten Start rein in diesen Dienstag, 6. Oktober 2026.
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0: Einen schönen guten Morgen mit Sven und Trixi an diesem Dienstagmorgen.
1: Guten Morgen.
0: Wir haben es jetzt 6:12.
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0: Unsere Sven und Trixi Guten Morgen Tassen von Radio Seefunk gibt's nicht zu kaufen, sondern die gibt's nur direkt hier bei uns. Wer möchte denn heute mit uns spielen, Trixi?
1: Heute Morgen möchte spielen mit uns Markus aus Konstanz. Guten Morgen.
0: Guten Morgen, Markus.
3: Schönen guten Morgen.
0: Haben Sie schon gut gefrühstückt oder was haben Sie bisher gemacht?
3: Kleiner Kaffee, das war's.
0: Okay, Sie wissen, wie unser Spiel funktioniert?
3: Ich habe davon gehört, ja.
0: Okay, ich erkläre es nochmal ganz kurz. 45 Sekunden Zeit, 10 Fragen falsch zu beantworten, sinngemäß falsch antworten, nichts doppelt nennen und dann sollte die Tasse eigentlich Ihnen gehören, wenn Sie es in 45 Sekunden schaffen. Markus, sind Sie bereit?
3: Ich bin bereit.
0: Es geht los. Braucht man für einen Bobbycar einen Führerschein?
3: Ja.
0: Wie lautet der Vorname des Altkanzlers Schmidt?
3: Christoph.
0: Ergänzen Sie, viele Köche verderben den...
3: Gulasch.
0: Was ist das Gegenteil von nass?
3: Feucht.
0: Mit welchem Wort beginnt die deutsche Nationalhymne?
3: Alles.
0: Liegt Brasilien in Südamerika?
3: Nein.
0: Wie heißt die Hauptstadt der Schweiz?
3: Zürich.
0: Was für ein Tier ist Donald Duck?
3: Eine Gans.
0: Wie viele Jahreszeiten gibt es bei uns?
3: 5.
0: Wogegen ist die Titanic gefahren?
3: Gegen ein anderes Schiff.
0: Die Zeit ist leider vorbei.
1: Es war ganz knapp. Es war die letzte Frage schon gewesen.
3: Kein Problem.
0: Wir spielen einfach demnächst nochmal.
1: Liebe Grüße nach Konstanz. Tschüss.
3: Dankeschön. Tschüss.
1: Und wenn Sie auch mal mit uns spielen wollen, falsch gewinnt, dann melden Sie sich an auf radioseefunk.de.
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0: Wunderschönen guten Morgen wünschen wir Ihnen. Es ist 20 Minuten nach 6 an diesem Dienstagmorgen. Hier sind Sven und Trixi.
1: Guten Morgen.
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0: 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Und damit einen schönen guten Morgen.
1: Morgen jetzt
0: mit Amy Winehouse und Back to Black.
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0: Es ist der Dienstagmorgen, 6:55. Heute gibt's nochmal Kaiserwetter, hab ich vernommen. Jedenfalls hat Trixi das so auf dem Schirm. Wo kommen wir denn temperaturentechnisch nochmal hin? So ungefähr in der Spitze
1: 20
0: heute?
1: 20 bis 24 heute, also nochmal richtig schön angenehm. Die weiteren Aussichten gibt's dann auch gleich im Wetter um 5:30 von mir.
0: Außerdem gleich nach 5:30. 80er-Pop von den Fine Young Cannibals. Good Thing. Außerdem mit dabei unter anderem The Human League, Don't You Want Me. Und eine richtig schöne Ballade von Mariah Carey, Without You. Und damit einen schönen guten Morgen mit der besten Musik hier bei Radio Seefunk.
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1: Guten Morgen.
0: Guten Morgen, Trixi. Wo pendeln sich gerade die Aufstehtemperaturen ein?
1: Stellenweise ein bisschen frischer. 8 stehen auf dem Thermometer am Freibad in Gossau im Kanton St. Gallen. In Grenzach-Wielen an der Römervilla, da messen wir 11 Grad und 10 Grad sind es am Münster in Radolfzell. Aber wir dürfen heute den Spätsommer auch nochmal richtig genießen. Es gibt viel, viel Sonnenschein, nur so rund um den Südschwarzwald und auf der Barther ziehen ein paar ganz wenige Wolken durch. Und mit 20 bis 24 Grad wird es sogar noch ein kleines bisschen wärmer als gestern. Also Sonnenbrille auch heute nochmal griffbereit halten. Unser Radio Seefunk Wettertrend für die ganze Heimat auch. Morgen bleibt uns das freundliche Wetter noch erhalten. Danach wird es wieder herbstlicher.
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0: Und ich habe folgende Blitzer für Sie. Die stehen in Gurtweil in der Schlüchttalstraße, außerdem in Stockach in der Dillstraße, in Hindelwangen in der Tuttlinger Straße und gerade eben ist der Blitzer von BA reingekommen. Der steht in Fischbach in der Zeppelinstraße.
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0: Vorsicht immer noch auf der B30 zwischen Bad Waldsee, Geisbeuren und Weint. Gefahr durch eine Ölspur auf der Fahrbahn. Die B31 neu ist zwischen Angelshofen und Überlingen Nord aktuell gesperrt. Auf der A1 in der Schweiz zwischen Spreitenbach und Zürich mittlerweile 9 Kilometer Stau, dauert knapp 10 Minuten länger. Und wenn Sie unterwegs auch was entdeckt haben, dann melden Sie es per Anruf oder per WhatsApp. Da gehen Ihre Staus, Ihre Blitzer hin auf die 07531 28 65 33. Wir wünschen allen unterwegs eine gute und vor allem eine sichere Fahrt. Kommen Sie gut an.
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0: Guten Morgen am Dienstag. Ein Anruf, eine Nachricht oder ein vermeintliches Schnäppchen im Internet. Und plötzlich kann es dann doch richtig teuer werden und damit einen schönen guten Morgen nochmal.
1: Heute Morgen schauen wir uns die raffinierten Maschen der Betrüger am Telefon und auch an unseren Haustüren mal an.
0: Welche drei Betrugsformen in den Landkreisen Lörrach und Waldshut gerade ganz besonders häufig vorkommen und wie Sie sich davor schützen können, das hören Sie gleich hier bei uns bei Sven und Trixi am Morgen um 20 vor 7.
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0: Schönen guten Morgen wünschen wir Ihnen um 6.39 Uhr, gleich 20 vor 7. Hier ist Radio Seefunk. Eine nette Bekanntschaft im Internet oder ein Anruf, der einem plötzlich Angst macht. Betrüger schlagen mittlerweile sehr kreative Wege ein, um an unser Bestes zu kommen, nämlich an unser Geld. Darüber sprechen wir heute und vor allem sprechen wir auch darüber, wie Sie diese Maschen erkennen können.
1: Michael Gras leitet die Kriminalinspektion 3 in Freiburg. Er ist für Wirtschaftskriminalität zuständig. Guten Morgen.
0: Guten Morgen, Michael.
2: Guten Morgen, Sven und Trixi.
1: Welche Betrugsmaschen begegnen Ihnen in den Landkreisen Waldshut und Lörrach denn aktuell besonders häufig?
2: Das sind Anrufstraftaten, zum einen Schockanrufe, wenn ein schwerer Verkehrsunfall im persönlichen Bereich angeblich passiert sein soll, oder falsche Polizeibeamte. Das beschäftigt uns ganz stark, aber darüber hinaus natürlich auch, wenn Online-Bekanntschaften gemacht werden und auf dem Wege versucht, über den sogenannten Love-Scam eine Liebesbeziehung oder eine Beziehung zwischen zwei Menschen auszunutzen und an das Geld vom Gegenüber zu kommen.
0: Wie können wir uns denn schützen? Welchen wichtigen Hinweis haben Sie denn für unsere Hörerinnen und Hörer?
2: Was mir ein ganz großes Anliegen ist, ist immer die Botschaft, dass die Polizei niemals Bargeld oder Schmuck von Ihnen, von den Hörern verlangen würde. Wir würden es nie persönlich bei Ihnen vor Ort abholen.
0: Dankeschön an Michael Gras von der Kriminalpolizei in Freiburg. Vielen Dank nochmal. Auf radioseefunk.de gibt es übrigens alles zum Thema Betrugsmaschen bei uns in der Heimat. Und das ist so viel, dass Sie das dort auch gerne mal in der Pause ganz bequem nachhören können. Einfach die beste Musik jetzt von The Human League, Don't You Want Me. Und damit einen schönen guten Morgen. Hier ist Radio Seefunk.

0: Guten Morgen mit Mariah Carey hier bei Radio Seefunk 10 vor 7. Hier sind Sven und Rixi.
1: Guten Morgen.
0: Also es gibt so Dinge, die werde ich wahrscheinlich nie verstehen. Ja.
1: Okay, was zum Beispiel?
0: Da spielt man Lotto, gewinnt und meldet sich nicht. Ne? Sowas kommt ja immer mal wieder vor.
1: Ich glaube, das könnte mir aber durchaus auch passieren. Wie kommst du jetzt aber drauf?
0: Ja, weil das gerade jetzt im Kreis Waldshut wieder passiert ist. Da hat jemand im Lotto gewonnen, der oder die sich noch nicht gemeldet hat. Genauer gesagt hat die Person bei der Samstagsziehung vom Euro-Jackpot und der Glücksspirale mitgemacht und 1 Million Euro gewonnen.
1: Oh, also liebe Leute im Kreis Waldshut, bitte alle mal schnell die Lottoscheine und Zahlen checken. Vielleicht sind Sie ja Millionär oder Millionärin und wissen es noch gar nicht.
0: Naja, wie sage ich immer, man muss ja nicht alles wissen. Aber in dem Fall wäre es, glaube ich, schon gut.
1: Das sollte man, glaube ich,
0: wissen. Mehr Nachrichten aus unserer Heimat gleich hier um 7 wieder von unserer Kollegin Gisa Weber.
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0: Einen schönen guten Morgen am Dienstag. Wir haben es jetzt 7:05. Momentan ist es noch ein bisschen fresh draußen, aber Trixi, im Tagesverlauf macht sich das wieder. Ne?
1: Oh ja, es gibt wieder richtig schönes Sonnenbrillenwetter heute, so 20 bis 24 Grad in der Spitze, wo wir da und was die weiteren Aussichten sind, klären wir gleich um kurz nach 7 dann im Wetter.
0: Ja, und kurz nach 7 haben wir dann auch diesen großartigen 80er-Popsong dabei von Ryan Paris, Dolce Vita. Kennt man noch? Außerdem gleich noch mit dabei aus den 80ern Rock von U2. Und das ist einfach die beste Musik, um hier richtig gut reinzustarten. Mit viel guter Laune an diesem 6. Oktober 2026. Hier ist Radio Seefunk. Schönen guten Morgen.
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4: Ich bin Gisa Weber. Guten Morgen. In Sachsen-Anhalt kommt heute der neue Landtag zusammen. Zum Auftakt wird der Parlamentspräsident gewählt. Das BSW will dabei den AfD-Kandidaten Rausch unterstützen. Damit könnte erstmals ein AfD-Politiker an der Spitze eines Landtags stehen. Immer mehr Menschen wollen den Kriegsdienst verweigern. Von Januar bis August gingen bereits gut 12.000 Anträge ein. Rund 8.000 mehr als im gesamten vergangenen Jahr, berichtet das Redaktionsnetzwerk Deutschland. Darunter sind neben Soldaten und Reservisten auch Ungediente, trotz ausgesetzter Wehrpflicht. 11 Jahre nach dem Germanwings-Absturz fordern 30 Angehörige Schadenersatz vom Staat. Sie werfen dem Luftfahrtbundesamt vor, den psychisch belasteten Co-Piloten nicht besser überprüft zu haben. Heute entscheidet das Landgericht Braunschweig. Klagen gegen Lufthansa waren bereits gescheitert. Und jetzt mehr Nachrichten aus unserer Heimat. Das Second-Hand-Möbellager in Lörrach hat nach der Renovierung wieder geöffnet. In der Schwarzwaldstraße verkauft das Team jetzt vor allem Kleinmöbel, Lampen und Elektrogeräte und hilft Menschen, die lange arbeitslos sind, beim Wiedereinstieg ins Berufsleben. Den Medizinnobelpreis bekommt der gebürtige Weingartner Georg Nagel gemeinsam mit 2 weiteren Forschern. Ausgezeichnet werden sie für eine Methode, mit der sich einzelne Nervenzellen im Gehirn durch Licht gezielt an- und ausschalten lassen. Mehr Wasser soll künftig im Degermoos im Kreis Ravensburg bleiben. Dafür will das Regierungspräsidium nächstes Jahr am Kohlbrunnenweiher den Wasserabfluss durch Entwässerungsgräben bremsen und so den Lebensraum seltener Tiere und Pflanzen schützen. Die meisten Nachrichten aus der Region hören Sie wieder in einer Stunde bei Radio Seefunk.
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5: Schönen guten Morgen.
6: Guten Morgen an diesem Dienstagmorgen. 7 Grad messen wir im Moment am Marktbrunnen in Sigmaringen. 8 stehen auf dem Thermometer am Gymnasium in Wilhelmsdorf und in Wettingen am Kloster 10 Grad heute Morgen gemessen. Und wer den Sommer noch nicht so ganz loslassen möchte, der kommt heute voll auf seine Kosten. Es gibt noch mal richtig viel Sonnenschein in der ganzen Heimat. Yay. Nur wenige Wolken so rund um den Südschwarzwald und auf der Bar. Dazu dann noch mal milde 20 bis 24 Grad. Yay. Und damit wird sogar noch mal ein kleines Stückchen wärmer als gestern.
5: Juhu.
6: Der Radio Seefunk Wettertrend für die ganze Heimat. Morgen auch noch mal viel Sonnenschein, danach Regen und kühler.
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5: Ja, die Temperaturen sind ja auch angenehm, wirklich. Also man kommt da nicht so schnell in Schwitzen, aber blauer Himmel, Sonnenschein ist immer was Schönes. In Gurtwein in der Schlüchtalstraße steht ein Blitzer, in Stockach in der Dillstraße, außerdem in Hindelwangen in der Tuttlinger Straße. Und frisch reingekommen ist der Blitzer von Radio Seefunk-Hörerin Caro. Der steht in Fischbach in der Zeppelinstraße. Vielen Dank.
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5: So, ein bisschen was los. Wir kommen gleich dazu.
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5: Aktuell ist die B31 neu zwischen Andelshofen und Stockach-Ost gesperrt. Da geht momentan nichts und deswegen sollten Sie auch da drum rumfahren. Auf der B30 zwischen Bad Waldsee Süd und Bad Waldsee Enzis heute 2 Kilometer stockend, hier 5 Minuten mehr Zeit einplanen. Und dann haben wir noch die A1 in der Schweiz zwischen Wettingen Ost und Zürich. Jetzt 10 Kilometer Stau, dauert hier 10 Minuten länger. Sie haben auch noch was entdeckt? Und wir haben es noch nicht gemeldet? Dann sorgen Sie dafür, dass wir das tun. Melden Sie Staus und Blitzer per Anruf oder WhatsApp direkt zu uns ins Studio über die 07531 28 65 33. Gute Fahrt.
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5: Guten Morgen am Dienstag.
7: Guten Morgen. Hallo Mama, ich habe einen Autounfall gebaut und ich bin jetzt bei der Polizei und brauche 10.000 Euro Kaution.
5: Ja, genau so klingt das immer wieder an den Telefonen in unserer Heimat. Und das war ein typisches Beispiel für den sogenannten Schockanruf.
6: Und ja? Es gibt ja auch eben einfach immer wieder Situationen, in denen man vielleicht dann schnell auch überrumpelt ist oder schneller überrumpelt ist, als man denkt. Und genau darauf setzen die Betrüger. Druck machen, verunsichern und dann eben auch schnell Entscheidungen erzwingen.
5: Unser Thema heute Morgen: Betrugsmaschen am Telefon in unserer Heimat oder auch manchmal direkt an der Haustüre. Und das passiert natürlich auch in der Schweiz. Und welche Erfahrungen die Kollegen beispielsweise im Kanton Thurgau gemacht haben, das hören wir gleich hier bei Sven und Trixi am Morgen um 10 nach 7.
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0: Guten Morgen mit Sven und Rixi am Morgen. Es ist der Dienstag. Wir haben es jetzt gleich 7:12.
1: Guten Morgen.
0: Und unser Thema heute Morgen: Betrugsmaschen bei uns in der Heimat.
1: Und die werden ja auch immer raffinierter. Oft merkt man ja erst spät, dass irgendwas nicht stimmt. Und genau deshalb sprechen wir heute den ganzen Tag über das Thema Betrugsmaschen.
0: Matthias Graf ist Mediensprecher der Kantonspolizei in Thurgau. Guten Morgen, Matthias.
2: Morgen. Guten Morgen, Sven und Rixi.
0: Matthias, wenn ich einen Betrug vermute oder schon vielleicht sogar drauf reingefallen bin, was sollte ich dann tun?
2: Wenn Sie merken, dass es sich um einen Betrug handelt, sofort abbrechen den Kontakt und sicherlich keine Zahlungen mehr leisten. Es kommt auch darauf an, was es für ein Betrug ist. Es macht dann noch Sinn, unbedingt das Konto zu sperren, die Kreditkarte zu sperren, sofort die verschiedenen Finanzinstitute, die betroffen sein könnten, zu informieren, alle Informationen, also der Schriftverkehr, speichern und sichern und dann unbedingt bei der Polizei Anzeige machen.
1: Und wo liegt denn die Schwierigkeit, diese Täter dann auch ausfindig zu machen?
2: Die Schwierigkeit bei den Ermittlungen ist vielfach natürlich, dass die Täter im Ausland sitzen, in irgendwelchen Callcenter, und das braucht natürlich eine gewisse Hürde auf dem Dienstweg. Das ist die eine Schwierigkeit. Und natürlich ist die andere Schwierigkeit auch die Zeit. Also vielfach wird erst später Anzeige erstattet, und wir plädieren wirklich dafür, dass die Personen, die das merken, sich sofort bei uns melden.
0: Danke an Matthias Graf von der Kantonspolizei Thurgau. Alle wichtigen Infos zum Thema Betrugsmaschen bei uns in der Heimat, ob am Telefon oder an der Haustüre oder sonst wo, finden Sie natürlich ganz bequem auch zum Nachhören und Nachlesen auf radioseefunk.de.
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0: Starten Sie gut rein in den Dienstagmorgen mit Sven und Rixi. Einen schönen guten Morgen.
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0: Schönen guten Morgen, hier ist Radio Seefunk mit Sven und Trixi am Morgen. Die Kaiserwetteraussichten kommen gleich von Trixi um 7:30 und danach haben wir 80er Classic Rock für Sie von REO Speedwagon. Keep on loving you. Außerdem 80er Pop von Diana Ross. Und so schnuckeln wir uns ganz gemütlich in diesen 6. Oktober 2026 rein. Einfach die beste Musik bei Radio Seefunk. Guten Morgen.
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21: Schönen guten Morgen. Schauen wir doch direkt mal auf die Thermometer bei uns in der Heimat. Da stehen 8 drauf am Kloster Sießen in Bad Saulgau. 12 Grad messen wir im Moment in Weinfelden am Hotel Thurgauer Hof. Und in Pfullendorf am historischen Marktplatz, da messen wir 5 Grad heute Morgen. Und dazu gibt es stellenweise auch Nebel. Stellenweise scheint aber auch schon schön die Sonne. Es gibt also heute auch nochmal echtes Kaiserwetter. Eben viel, viel Sonne ist mit dabei. Nur ganz wenige Wolken heute im Tagesverlauf so um den Südschwarzwald und auf der Baar. Und bei Maxiwerten von 20 bis 24 Grad wird es heute auch ein ganz kleines bisschen nochmal wärmer als gestern. Und der Radio-Seefunk-Wettertrend für die ganze Heimat morgen nochmal freundlich. Danach wird es dann herbstlicher.
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1: Aktuell habe ich folgende Blitzer für Sie. Die stehen unter anderem auf der Strecke in Gurtweil, mal wieder in der Schlüchtalstraße. Steht schon die ganze Woche, letzte Woche glaube ich auch schon. In Stockach in der Dillstraße steht ein Blitzer. Außerdem noch in Hindelwangen in der Tuttlinger Straße. Und der Blitzer von Radio Seefunk-Hörerin Sonja steht auch noch. Und zwar in Fischbach in der Zeppelinstraße.
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1: Die B31 neu ist zwischen Angelshofen und Stockach-Horst immer noch gesperrt. Außerdem haben wir noch die B30 mit dabei zwischen Ravensburg und Meckenbeuren-Reute. 3 Kilometer Stau, hier dauert es 20 Minuten länger. Und es klemmt jetzt auch wieder auf der B33 zwischen Alnsbach-West und Reichenau-Waldsiedlung. Hier 3 Kilometer stocken, dauert 5 Minuten länger, ist also noch relativ übersichtlich. Und dann haben wir noch die B30 zwischen Bad Waldsee Nord und Bad Waldsee Geisbeuren. Auch hier 3 Kilometer stockend, auch hier 5 Minuten mehr Zeit einplanen. Wenn Sie unterwegs auch noch was entdeckt haben, was wir jetzt noch nicht auf dem Schirm hatten, dann melden Sie es doch einfach. Schicken Sie uns Ihre Staus, Ihre Blitzer per Anruf oder als WhatsApp-Sprachnachricht gerne ins Studio über die 07531 28 65 33. Allen unterwegs eine gute und vor allem eine sichere Fahrt. Kommen Sie gut an.
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1: Einen schönen Dienstag wünschen wir. Kommen Sie gut aus den Federn mit uns. Gleich hier bei uns in der Hit History ein Filmhit aus den 80ern, der mit einem Oscar und einem Golden Globe ausgezeichnet wurde. Und mit was, Trixi?
21: Mit Recht. Der Song kommt von Berlin und heißt Take My Breath Away.
1: Und er kommt natürlich aus der Erfolgsfeder vom legendär großartigen Giorgio Moroder, der, glaube ich, die Hälfte aller 80er Hits produziert hat. Mehr dazu gleich um 20 vor 8. Schönen guten Morgen mit Radio Seefunk. Einfach die beste Musik von Diana Ross.

0: tonight. Guten Morgen am Dienstag.
1: Guten Morgen.
0: 20 vor 8.
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3: 6. Oktober 1986. Berlin sind neu in den Charts mit Take My Breath Away. Berlin-Sänger Terry Nunn erinnert sich noch, wie alles angefangen hat mit dem Song. Produzent Giorgio Moroder kommt auf sie zu, weil er gerade den Soundtrack für den Film Top Gun zusammenstellt. Von einer der Balladen für diesen Film ist er dabei besonders begeistert und sagt, die wird der Sound des Sommers. Und die wird durch die Decke gehen. Berlin sollen diesen Song unbedingt aufnehmen. Terry Nunn ist von der Nummer auch direkt überzeugt und will loslegen, aber der Keyboarder John Crawford, der ist strikt dagegen. Er findet, das Ganze klingt so gar nicht nach ihrem Sound und außerdem will er eigentlich nichts aufnehmen, was die Band auch nicht selbst geschrieben hat. Aber das Label besteht darauf, dass Berlin es wenigstens versuchen mit der Nummer. Am Anfang geht es mit Take My Breath Away tatsächlich erstmal relativ steil bergab. Kein Radiosender will den Song spielen und von Platz 1 in den Charts keine Spur. Aber einer der Mitarbeiter des Labels, der lässt nicht locker und gibt einen Monat lang alles, um die Single zu pushen. Und er schafft es. Der Song geht tatsächlich durch die Decke und das natürlich auch dank des Films Top Gun. Da ist er nämlich, sehr passend zum Sound des Songs, der Soundtrack einer Szene der etwas heißeren Art.

0: Guten Morgen am Dienstag, hier ist Radio Seefunk mit Sven und Trixi am Morgen. Es ist 8:11.
1: Schönen guten Morgen und heute reden wir ja schon den ganzen Morgen über Betrugsmaschen und auch darüber, wie man sich davor am besten schützen kann.
0: Natürlich hast du den einen oder anderen schon mal erwischt bei uns in der Heimat oder hat zumindest davon gehört. Radio Seefunk-Hörerin Karin aus Eriskirch, ihre Mutter ist mal von Betrügern angerufen worden. Erzählen Sie doch mal.
2: Also es war so, es hat mal jemand angerufen. Meine Tochter arbeitet bei der Kriminalpolizei und dann hat meine Mutter einen Anruf bekommen. Weinendes Kind, oh Oma, ich habe einen Unfall gehabt mit dem Auto. Und dann hat meine Mutter gesagt, ach, Theresa, mit dem Polizeiauto. Da hat sie aufgelegt.
1: Ja, dann war das Gespräch wohl auch sehr schnell beendet.
0: Ja, so kann man das sagen. Also nochmal für alle, gehen Sie zur Polizei und erstatten Sie dann direkt Anzeige. Nur so kann dann tatsächlich versucht werden, den Tätern das Handwerk zu legen. Und es gibt natürlich noch viele, viele andere ausgebuffte Maschen, wie Menschen, die morgens früh aufstehen und nichts Gutes im Schilde führen, uns abzocken möchten. Und das ist heute Morgen natürlich auch Thema bei Sven und Trixi am Morgen.
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2: Ich bin Gisa Weber. Guten Morgen. Ein AfD-Politiker könnte heute erstmals an die Spitze eines Parlaments gewählt werden. In Sachsen-Anhalt wählt der Landtag einen neuen Landtagspräsidenten. Das BSW hat Unterstützung für AfD-Mann Rausch zugesagt. Vor dem Parlament in Magdeburg werden Proteste erwartet. Firmen sollen weniger Plastik nutzen. Dafür will der Bund Verpackungen aus Kunststoff offenbar teurer machen. Ab Sommer sind 550 Euro Steuer pro Tonne geplant, berichten mehrere Medien. Damit rechnet der Bund mit Einnahmen von rund 1,5 Milliarden Euro im Jahr. Die diesjährige Nobelpreiswoche geht weiter. Heute wird in Stockholm verkündet, wer den Physik-Nobelpreis bekommt. In den kommenden Tagen folgen noch Chemie, Literatur, Wirtschaft und der Friedensnobelpreis. Gestern gab es schon Grund zur Freude in Deutschland. Peter Hegemann und Georg Nagel holten den Medizin-Nobelpreis. Und jetzt mehr Nachrichten aus unserer Heimat. Das Second-Hand-Möbellager in Lörrach hat nach der Renovierung wieder geöffnet. In der Schwarzwaldstraße verkauft das Team jetzt vor allem Kleinmöbel, Lampen und Elektrogeräte und hilft Menschen, die lange arbeitslos sind, beim Wiedereinstieg ins Berufsleben. Ein Lottospieler aus dem Kreis Waldshut ist bei der Samstagsziehung Millionär geworden, weiß davon aber möglicherweise noch nichts. Der Spielschein wurde ohne Kundenkarte abgegeben, deshalb muss sich der Gewinner mit seiner Spielquittung bei Lotto Baden-Württemberg melden. Mehr Wasser soll künftig im Degermoos im Kreis Ravensburg bleiben. Dafür will das Regierungspräsidium nächstes Jahr am Kohlbrunnenweiher den Wasserabfluss durch Entwässerungsgräben bremsen und so den Lebensraum seltener Tiere und Pflanzen schützen. Die meisten Nachrichten aus der Region hören Sie wieder in einer Stunde bei Radio Seefunk.
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3: Wunderbaren Dienstagmorgen, an dem wir 11 Grad gemessen haben am Freibad in Rheinfelden. 6 stehen auf dem Thermometer an der Gemeindeverwaltung in Rickenbach und 10 auf dem Kirchplatz in Altstetten gemessen. Und heute Morgen ist es stellenweise hier zum Beispiel in Konstanz noch ein bisschen neblig. Ansonsten gibt es schon richtig viel Sonnenschein und auch heute dürfen wir uns wieder nochmal den Spätsommer richtig schön genießen. Viel, viel Sonne, nur so um den Südschwarzwald und auf der Baar. Da ziehen im Laufe des Tages immer mal wieder ein paar Wolken durch, aber auch das sind nur wenige. Und bei 20 bis 24 Grad wird sogar noch ein kleines bisschen wärmer als gestern. Also auf jeden Fall auch heute wieder die Sonnenbrille griffbereit halten. Unser Radio-Seefunk-Wettertrend für die ganze Heimat. Auch morgen ist es nochmal freundlich, danach wird es dann herbstlicher.
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4: Aktuell habe ich folgende Blitzer für Sie. Die stehen unter anderem in Fischbach in der Zeppelinstraße. Dankeschön an Radio Seefunk-Hörerin Sonja. In Hindelwangen wird geblitzt in der Tuttlinger Straße. Außerdem noch in Stockach in der Dillstraße und mal wieder in Gurtweil in der Schlüchttalstraße.
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4: Die B31 neu ist zwischen Andelshofen und Stockach-Ost immer noch gesperrt. Rüber auf die B30 zwischen Ravensburg und Meckenbeuthen-Reute. Da 2 Kilometer Stau dauert gut 20 Minuten länger. Dann haben wir die B467 zwischen Tettnang-Mitte und Meckenbeuren-Liebenau. 5 Kilometer stockend, hier knapp eine Viertelstunde mehr Zeit einplanen. Die B31 zwischen Kressborn und Friedrichshafen. 6 Kilometer Stau, 20 Minuten Zeitverlust und dann haben wir noch die B33 zwischen Allensbach-West und Reichenau-Waldsiedlung. Hier 4 Kilometer Stau, auch hier 10 Minuten mehr Zeit einkalkulieren. Wo es geht, eine gute und eine sichere Fahrt. 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
4: Guten Morgen am Dienstag. Morgen. Wir sprechen heute über die fiesen Betrugsmaschen am Telefon, mit denen Kriminelle die Menschen in unserer Heimat immer wieder abzocken.
3: Und wenn Sie jetzt denken, dass Ihnen sowas nicht passieren kann, dann liegen Sie falsch, denn jeder von uns wird schon mal auf dem falschen Fuß erwischt.
4: Beispielgefällig haben wir für Sie, und zwar gleich um 10 nach 8, da hören wir die Geschichte von Radio Seefunk-Hörerin Eva aus Gottmardingen.
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0: Schönen guten Morgen am Dienstagmorgen. Hier ist Radio Seefunk 10 nach 8.
1: Guten Morgen. Heutzutage werden die Maschen der Telefonbetrüger immer ausgepuffter. Und deswegen sprechen wir heute bei Sven und Trixi am Morgen über die unterschiedlichen Methoden und natürlich auch darüber, wie wir uns davor schützen können.
0: Was allerdings, wenn ich den Betrügern tatsächlich auf den Leim gegangen bin? Radio Seefunk-Hörerin Eva aus Gottmardingen, ist das schon mal passiert? Eva, wie kam es denn dazu?
2: Der Kontakt zu meiner Tochter ist nicht gut. Und dann hat meine Tochter mir eine WhatsApp angeblich geschrieben und ich war so in meinem Tran. Und sie hat ihr Handy verloren und sie muss eine Überweisung tätigen, die sofort notwendig wäre und ob ich das für sie machen könnte. Ich war so im Wahn drin, habe mich so gefreut, dass meine Tochter mich anschreibt. Und dann habe ich das gemacht. Und danach telefoniert mit meiner Schwester und die sagte mir, das ist ein Fake. Und dann ist mir das klar geworden. Aber ich hätte nie geglaubt, dass mir das passieren könnte. Ich habe das lange niemand erzählt, weil ich mich auch geschämt habe.
1: Ja klar, deshalb Respekt, dass Sie uns das erzählen, damit andere auch davon profitieren können. Und wie ging es dann weiter, Eva?
2: Ich war bei der Polizei und habe auch Anzeige erstattet. Also ich war nicht die Einzige. Der hat gesagt, ich brauche mich nicht schämen. Aber meine Bank war wirklich toll. Die haben dann das zurückgefordert am Mittag und das hat tatsächlich geklappt. Es waren fast 3.000 Euro.
1: Ja, ein Glück. Dann ist es ja nochmal eigentlich gut ausgegangen.
0: Glück im Unglück, ja. Also Sie haben es gehört. Wenn Sie denken, das kann Ihnen nicht passieren, niemand ist wirklich gefeit davor. Und deswegen warnen wir dazu. Sämtliche Infos zu den verschiedensten Maschen der Betrüger können Sie auch nachhören und nachlesen auf radioseefunk.de. 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

0: 80er Popkracher von Corey Hart. Sunglasses at night. Auf dem Weg zur Arbeit. Einen schönen guten Morgen.
1: Morgen.
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1: Wenn Sie in diesen Wochen morgens die Spülmaschine ausräumen, dann sollten Sie vorher immer kurz das Radio lauter schalten. Es kann sonst durchaus passieren, dass Sie unsere Fahrradklingel überhören. Und auf die sollten Sie unbedingt achten, wenn Sie ein ganz neues E-Bike wollen.
0: Genau, immer wenn Sie diese Klingel hören, merken Sie sich die Uhrzeit und machen Sie mit auf radioseefunk.de. Dann kommen Sie in den Lostopf und am Freitag winkt Ihnen dann mit etwas Glück ein neues E-Bike. Und das ist nicht irgendein E-Bike, das ist ein Kettler Treff E-Silver 7 im Wert von 2.900 Euro vom E-Biker in Laufenburg und Binzen. Also,
1: wer länger Radio Seefunk eingeschaltet hat, kann dann auch öfter unsere Fahrradklinge hören und mitmachen.
0: Und erhöht damit dann natürlich auch, ganz logisch, seine Gewinnchancen.
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11: Kommen Sie gut rein in den Dienstagmorgen.
12: Kann das sein, dass es gerade neblig wird hier so ein bisschen in Konstanz am Funkhaus? Mann, das war doch vorhin noch nicht. Was ist denn jetzt los?
11: Man merkt, der Herbst ist zurück. Der Nebel ist wieder da. Im Moment eben so um den Bodensee rum, Bodern, Rücklinsgau, stellenweise auch noch ein bisschen im Hegau und auch im Westallgäu. Aber der sollte sich nachher nach und nach vollziehen. Heute Morgen dafür eigentlich auch frische Temperaturen. 8 Grad messen wir am Stadtmuseum in Aarau. In Isny am Diebsturm sind es 11 und ebenfalls 11 Grad an der Stadthalle in Schopfheim gemessen. Und eben wenn der Nebel dann nachher überall bei uns in Heimat hoffentlich weg ist, dann wird es schön sonnig, ähnlich wie gestern. Dazu milde 20 bis 24 Grad. Und damit wird es sogar noch ein bisschen wärmer als gestern. Der Radio-Seefunk-Wettertrend für die ganze Heimat. Morgen viel Sonne, danach Regen und kühler.
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12: Und folgende Blitzer stehen aktuell am Wegesrand. Beispielsweise mal wieder in Gurzweil in der Schlüchttalstraße, in Stockach in der Dillstraße, in Hindelwangen in der Tuttlinger Straße, außerdem noch in Fischbach in der Zeppelinstraße. Und ganz frisch reingekommen ist der Blitzer in Nussdorf zum Salm. Dankeschön an Radio Seefunk-Hörer Pitt.
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12: Die B31 neu ist immer noch zwischen Andelshofen und Stockach Ost gesperrt. Das sollten Sie heute Morgen auf dem Schirm haben. Außerdem auf der B33 zwischen Alnsbach West und Reichenau Waldsiedlung. 4 Kilometer Stau, 10 Minuten mehr einkalkulieren. Dann noch die B30 zwischen Ravensburg und Meckenbeuren-Reute. 2 Kilometer Stau, hier dauert es eine Viertelstunde länger. Und in der Schweiz auf der A2 zwischen Pratteln und Basel 6 Kilometer Stau, hier gut 5 Minuten mehr einkalkulieren. Wenn Sie auch noch was entdeckt haben, Staus oder Blitzer, melden Sie es gerne, rufen Sie uns an oder schicken Sie uns eine WhatsApp ins Studio über die 07531 28 65 33. Allen unterwegs eine gute und sichere Fahrt.
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12: Guten Morgen.
11: Morgen.
12: Heute machen wir einen kleinen Ausflug über die Grenze, Trixi.
11: Genau, gleich geht's für uns nach Schaffhausen ins Museum zur Allerheiligen. Kunst, Geschichte und Naturkunde treffen dort unter einem Dach zusammen. Und was es in dem ehemaligen Kloster sonst noch alles so zu entdecken gibt, erfahren wir dann gleich von der Museumsdirektorin in den 1000 Highlights unserer Heimat um 8.40 Uhr.
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0: Schönen guten Morgen an diesem Dienstag. Hier sind Sven und Rixi am Morgen.
1: Guten Morgen.
0: 20 vor 9.
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0: Trixi, heute führst du uns nach Schaffhausen, da gibt's was ganz Besonderes.
1: Genau, heute geht's ins Museum zu Allerheiligen und das ist in einem ehemaligen Kloster dort untergebracht. Gesa Schneider ist die Direktorin des Museums. Guten Morgen.
0: Guten Morgen, Gesa.
3: Guten Morgen, Sven und Trixi.
1: Gesa, wie können wir uns denn das Museum vorstellen?
3: Man muss sich das vorstellen, dass es schon das Museum an und für sich als Haus einen Besuch wert ist. Und da drin untergebracht sind eigentlich vier Hauptsparten. Das ist Archäologie, das ist Natur, das ist die Geschichte der Region und das ist Kunst.
1: Also dann ist das ja ganz schön groß bei Ihnen, oder?
3: Ich sag immer, das Museum ist eigentlich der größte Escape Room der Schweiz. Man verliert sich auch drin. Also man muss wirklich richtig Lust haben, sich auf dieses Abenteuer in dieses neue Land zu begeben. Aber man kann auch sagen, nö, heute gucke ich mir jetzt nur diesen Teil an und dann komme ich einfach nochmal.
1: Da ist auf jeden Fall für jeden was dabei im Museum zu Allerheiligen in Schaffhausen.
0: Und ein weiteres der 1000 Highlights unserer Heimat gibt es dann auch morgen wieder für Sie von Trixi und zwar um 8.40 Uhr und jederzeit zum Nachhören auf radioseefunk.de.
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0: Ein Classic Rock Song der ganz, ganz obersten Kategorie. Queen, A Kind of Magic. Das ist einfach die beste Musik hier bei Radio Seefunk und wir sagen schönen guten Morgen.
1: Guten Morgen. Und man hört es ja immer häufiger, passen Sie auf, es gibt wieder eine neue Betrugsmasche oder man hört auch, dass immer wieder auch jemand auf so einen Schockanruf auch reingefallen ist.
0: Beispielsweise. Und deshalb sprechen wir heute über Betrugsmaschen. Wie erkennen wir sie? Wie schützen wir uns? Und was können wir tun, wenn es dann doch mal passiert ist? Kommt ja vor. Bianca Gehweiler ist Mediensprecherin bei der Schaffhauser Polizei. Guten Morgen, Bianca.
2: Guten Morgen. Guten Morgen. Sven und Trixi, es freut mich sehr, dass wir heute über ein wirklich wichtiges Präventionsthema sprechen können.
0: Absolut, uns auch. Welche Betrugsmaschen begegnen Ihnen im Kanton Schaffhausen im Moment denn ganz besonders häufig?
2: Es ist eigentlich grundsätzlich der klassische Telefonbetrug. Da ruft ein vermeintliches Bankinstitut an und sagt, hey, wir haben da ein Problem, wir haben unregelmäßige Überweisungen festgestellt. Können wir uns mal in Ihrem E-Banking einloggen zum Beispiel? Und dann geht das ganze Spiel los.
1: Und wie kann ich mich vor so einem Betrugsversuch schützen und den vielleicht auch erkennen?
2: Man sollte gerade bei solchen Anrufen, wo man vermeintlicherweise vielleicht auch die richtige Telefonnummer der Bank sieht, einfach immer erstmals misstrauisch sein. Denn heutzutage kann eine solche Telefonnummer einer Bank ganz einfach gefälscht werden. Also das heißt, wenn ein Bankinstitut anruft, im besten Fall einfach gerade mal den Hörer auflegen, gar nicht mit der Person sprechen und dann die Nummer der Bank anrufen und fragen, oh, haben Sie mich gesucht? Und die sagen dann wahrscheinlich ziemlich schnell, nee, wir haben Sie nicht gesucht.
0: Ganz, ganz wichtiger Hinweis. Vielen Dank an Bianca Gehweiler von der Schaffhauser Polizei für diesen Tipp. Und wenn Sie noch mehr über das Thema der vielfältigen Betrugsmaschen bei uns in der Heimat wissen wollen, dann können Sie sich das auch noch ganz genau anschauen und nachhören auf radioseefunk.de. Da steht alles nochmal aufgelistet.
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4: Ja.

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2: Ich bin Gisa Weber. Guten Morgen. In Sachsen-Anhalt kommt heute der neue Landtag zusammen. Zum Auftakt wird der Parlamentspräsident gewählt. Das BSW will dabei den AfD-Kandidaten Rausch unterstützen. Damit könnte erstmals ein AfD-Politiker an der Spitze eines Landtags stehen. Immer mehr Menschen wollen den Kriegsdienst verweigern. Von Januar bis August gingen bereits gut 12.000 Anträge ein. Rund 8.000 mehr als im gesamten vergangenen Jahr, berichtet das Redaktionsnetzwerk Deutschland. Darunter sind neben Soldaten und Reservisten auch Ungediente, trotz ausgesetzter Wehrpflicht. 11 Jahre nach dem Germanwings-Absturz in den Alpen gibt es am Landgericht Braunschweig heute noch ein Urteil. Es geht um die Verantwortung des Staates. Angehörige fordern Schadenersatz. Sie sagen, das Luftfahrtbundesamt hätte den Co-Piloten, der die Maschine abstürzen ließ, strenger überprüfen müssen. Und jetzt mehr Nachrichten aus unserer Heimat. Das Second-Hand-Möbellager in Lörrach hat nach der Renovierung wieder geöffnet. In der Schwarzwaldstraße verkauft das Team jetzt vor allem Kleinmöbel, Lampen und Elektrogeräte und hilft Menschen, die lange arbeitslos sind, beim Wiedereinstieg ins Berufsleben. Den Medizinnobelpreis bekommt der gebürtige Weingartner Georg Nagel gemeinsam mit 2 weiteren Forschern. Ausgezeichnet werden sie für eine Methode, mit der sich einzelne Nervenzellen im Gehirn durch Licht gezielt an- und ausschalten lassen. Ein Lottospieler aus dem Kreis Waldshut ist bei der Samstagsziehung Millionär geworden, weiß davon aber möglicherweise noch nichts. Der Spielschein wurde ohne Kundenkarte abgegeben, deshalb muss sich der Gewinner mit seiner Spielquittung bei Lotto Baden-Württemberg melden. Die meisten Nachrichten aus der Region hören Sie wieder in einer Stunde bei Radio Seefunk.
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4: Wunderbaren guten Morgen. 9 Grad messen wir heute Morgen an den Donauhallen in Donaueschingen. 12 stehen auf dem Thermometer an der Klosterscheune in Oberried und 13 Grad sind es am Fliegermuseum in Altenrhein. Und stellenweise heute Morgen Nebel mit dabei. Stellenweise scheint aber auch schon richtig schön die Sonne. Und später gibt es dann überall bei uns in der Heimat auch wieder echtes Kaiserwetter. Viel Sonnenschein und nur wenige Wolken so um den Südschwarzwald und auf der Baar. Und bei Maxi-Werten von 20 bis 24 Grad wird es heute ein kleines bisschen wärmer noch als gestern. Und der Radio Seefunk Wettertrend für die ganze Heimat auch morgen nochmal freundlich, danach dann eher wieder herbstlicher.
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5: Geblitzt wird heute Morgen in Fischbach, in der Zeppelinstraße, in Nussdorf zum Salm und von Rosenau nach Rülfingen in der Rosenauer Straße. Dankeschön an Radio Seefunk-Hörer Jürgen.
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5: Das staut sich auf der B33 zwischen Allensbach-West und Allensbach-Hegne. 3 Kilometer. Da müssen Sie mal knapp 10 Minuten mehr Zeit einplanen. Allen unterwegs eine gute und sichere Fahrt.
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5: Einen wunderbaren Dienstagmorgen wünschen wir Ihnen. Und Sie haben das vielleicht schon mal mitgekriegt. So eine typische Betrugsmasche, da hört man ja öfters von.
6: Schönen guten Tag, Müller von der Sparkasse. Wir haben gerade verdächtige Aktivitäten auf Ihrem Konto festgestellt und müssten das jetzt einmal kurz mit Ihnen überprüfen.
5: Genau so könnte der falsche Bankmitarbeiter klingen. Es gibt aber auch weitere Maschen, der falsche Polizeibeamte, der vermeintliche Handwerker, der an der Tür klingt oder Schockanrufe und so weiter und so fort.
4: Und wir schauen uns gleich an, welche Maschen der Polizei im Bodenseekreis und im Kreis Ravensburg momentan so zu schaffen machen um 10 nach 9.
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0: Guten Morgen am Dienstagmorgen. Hier ist Radio Seefunk, 9:11.
1: Guten Morgen.
0: Wir sprechen heute bei Sven und Rixi am Morgen über Betrugsmaschen. Wie gehen die Täter vor und wie können wir uns schützen?
1: Und jetzt geht's um unser Erspartes. Wer ja Geld anlegen möchte, der will natürlich, dass etwas dabei dann rauskommt. Aber woran erkennt man, ob ein Angebot dann auch wirklich seriös ist?
0: Darüber sprechen wir jetzt mit Thomas Wurst vom Polizeipräsidium Ravensburg. Er kümmert sich auch im Bodenseekreis darum, Menschen vor Betrug zu schützen. Dafür hält er Vorträge und besucht Schulen. Welche Betrugsmasche macht Ihnen denn im Bodenseekreis ganz besonders zu schaffen?
2: Ja, derzeit haben wir eine starke Häufung im sogenannten Anlagebetrug. Da haben wir allein 2025 ca. 17 Millionen Euro Schaden gehabt im Bereich von unserem Polizeipräsidium Ravensburg. Und ja, 2026 sieht es nicht arg viel besser aus. Da ist sogar die Tendenz stark steigend, was dieser Gesamtschaden dann angeht.
1: Sie haben jetzt diesen Anlagebetrug erwähnt. Was bedeutet das?
2: Anlagebetrug bedeutet im Endeffekt, dass ich nach einer Investitionsmöglichkeit im Internet suche. Vielleicht taucht auch bei Social Media ein Video auf und der Bundeskanzler Herr Merz oder Günther Jauch als Beispiel erzählen mir in einem Werbevideo, wie toll diese eine Anlage ist. Und das sind dann natürlich Deepfakes und dann trete ich in Kontakt mit dem Betrüger schon. Und ja.
0: Ja, und wenn ich dann tatsächlich drauf reingefallen bin, was wir dann tun können, darüber sprechen wir gleich nach den nächsten beiden Songs mit Thomas Wurst vom Polizeipräsidium Ravensburg. Gleich hier.
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0: Einen wunderschönen guten Morgen. Hier sind Sven und Trixi bei Radio Seefunk. Es ist der Dienstag und wir haben es jetzt 20 Minuten nach 9.
1: So. Guten Morgen. Der Enkeltrick, der falsche Polizeibeamte oder der Schockanruf, das sind so ein paar der Klassiker unter den Betrugsmaschen. Und das ist ja auch unser Thema heute Morgen.
0: Gerade eben hat uns Thomas Wurst von Polizeipräsidium Ravensburg ja erklärt, wie Anlagebetrüger vorgehen. Thomas, jetzt stellen wir uns mal vor, ich habe schon Geld überwiesen an die Betrüger und merke, da ist was falsch gelaufen. Ich bin irgendwie reingefallen. Was sollte ich denn als erstes tun?
2: Also wenn man den Verdacht hat, dann verständigt man tatsächlich auch die Polizei. Sollte man dann eine Anzeige erstatten und auf jeden Fall verzichten auf weitere Zahlungen. Manchmal wird einem angeboten, wenn Sie jetzt weitere 5.000 Euro zahlen als Gebühr, dann können wir Ihnen Ihr Geld auch wieder zurückbezahlen. Nein, lassen Sie das. Außerdem sollten wir digitale Beweise wie E-Mails und sonstige schriftliche Kommunikation auch sichern, was Rückschlüsse auf die Täterschaft ziehen lässt.
0: Dankeschön für die Information, Thomas Wurst vom Polizeipräsidium Ravensburg. Und sämtliche Betrugsmaschen an der Haustüre, am Telefon und wie wir uns davor schützen können, gibt's auch zum Nachlesen und auch zum Nachhören für die Frühstückspause gleich auf radioseefunk.de.
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6: Guten Start rein in den Dienstag.
7: Temperaturen noch okay. Also es ist auch teilweise noch frisch. Aber wir erwarten Kaiserwetter heute. Temperaturen gehen richtig hoch
6: am Nachmittag. Es wird schön. Ja. Stellenweise ist es ja auch schon richtig schön. Nur bei uns, wenn man so am Funkhaus hier in Konstanz mal rausguckt, ganz schöne Nebelsuppe. Temperaturen aber, wie du gesagt hast, okay. 11 stehen auf dem Thermometer in Allensbach am Seegarten. In Laufenburg am Museum Schiffmessmer 13 Grad und 12 sind es am Stadtmuseum in Wiehe. Und eben, man merkt, der Herbst ist da, der Nebel ist wieder da. Eben um den Bodernrück, stellenweise auch im Linzgau, hier und da, vereinzelt noch im Hegau, so um den Bodensee, halt generell vereinzelt immer wieder und vereinzelt auch in Oberschwaben. Aber der sollte sich wirklich im Laufe des Vormittags dann überall verziehen und dann scheint auch endlich überall bei uns in der Heimat die Sonne. Dazu gibt es dann milde 20 bis 24 Grad und damit wird es sogar noch mal ein Stückchen wärmer als gestern. Unser Radio-Seefunk-Wettertrend für die ganze Heimat. Morgen auch noch mal viel Sonnenschein, danach Regen und kühler.
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7: Und ich habe folgende Blitzer für Sie. Die stehen in Gurtweil, in der Schlüchttalstraße, in Stockach, in der Dillstraße. Außerdem der Blitzer in Hindelwangen, in der Tuttlinger Straße. Reingekommen ist auch der Blitzer von Radio Seefunk-Hörer Thomas. In Fischbach steht er, in der Zeppelinstraße, außerdem noch in Nussdorf zum Salm und von Rosna nach Rulfingen in der Rosnaer Straße. Dankeschön an Radio Seefunk-Hörer Jürgen.
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7: Die B31 neu ist zwischen Angelshofen und Stockach-Ost immer noch gesperrt. Dann gehen wir noch rüber in die Schweiz auf die A2 zwischen Pratteln und Basel. 5 Kilometer Stau dauert 5 Minuten länger. Wenn Sie auch noch was entdeckt haben, melden Sie es. Staus und Blitzer per Anruf oder WhatsApp direkt zu uns ins Studio über die 07531 28 65 33. Gute Fahrt.
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0: Schönen guten Morgen wünschen wir Ihnen an diesem Dienstag. Hier sind Sven und Trixi um 20 vor 10.
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0: 80er Pop für, nein, kommt noch nicht mal aus den 80ern, Erasure, das war 94, da habe ich mich doch direkt vertan. Always, auf alle Fälle, ein Riesenhit und natürlich dann auch mit dabei in der Kategorie einfach die beste Musik hier bei Radio Seefunk. So, aber zwei 80er haben wir noch für Sie. Einmal von Eddie Grant und jetzt von Taylor Dane, Tell It To My Heart. Gleich geht's weiter mit Jan Grunewald ab 10. Das war's von uns beiden, von Sven und Trixi.
1: Wir sagen ciao, ciao, wunderbaren Dienstag.
0: Und wenn Sie mögen.
1: Und auch wenn Sie uns mögen.
0: Dann hören wir uns gerne morgen wieder ab 6.
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10: Ich bin Gisa Weber, guten Tag. Ein AfD-Politiker könnte heute erstmals an die Spitze eines Parlaments gewählt werden. In Sachsen-Anhalt wählt der Landtag einen neuen Landtagspräsidenten. Das BSW hat Unterstützung für AfD-Mann Rausch zugesagt. Vor dem Parlament in Magdeburg werden Proteste erwartet. Im Kanzleramt treffen sich heute Vertreter von Wirtschaftsverbänden mit Kanzler Merz. Sie fordern, dass die Reformen schnell und umfassend auf den Weg gebracht werden. Sozialverbände und auch die SPD kritisieren dagegen, das Paket sei nicht sozial genug und müsse nachgebessert werden. Die Spritpreise steigen wieder und lassen die Entlastung durch den Tankrabatt schmelzen. Laut ADAC kostete der Liter Super E10 zuletzt gut 2,13 Euro im Schnitt. Gerade mal 10 Cent weniger als vor dem Tankrabatt. Der senkt die Steuern auf Benzin und Diesel ja um 17 Cent. Und jetzt mehr Nachrichten aus unserer Heimat. Auf dem Arbeitsmarkt im Kanton St. Gallen gibt es kaum Bewegung. Ende September

0: November waren rund 11.250 Menschen auf Stellensuche. Fast so viele wie im August, während die Zahl der Beschäftigten mit angekündigter Kurzarbeit deutlich gesunken ist. Ein seit mehr als 80 Jahren verschollenes Madonnenbild ist nach Meckenbeuren im Bodenseekreis zurückgekehrt. Ein Heimatforscher entdeckte das Gemälde des Tettnanger Kirchenmalers Fidelis Bentele bei einer Auktion. Der Förderkreis Heimatkunde ersteigerte es für knapp 2.500 Euro. Den Medizinnobelpreis bekommt der gebürtige Weingärtner Georg Nagel gemeinsam mit zwei weiteren Forschern. Ausgezeichnet werden sie für eine Methode, mit der sich einzelne Nervenzellen im Gehirn durch Licht gezielt an- und ausschalten lassen. Die meisten Nachrichten aus der Region hören Sie wieder in einer Stunde bei Radio Seefunk.
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2: Heute Vormittag noch ein bisschen Nebel oder Hochnebel, vor allem vom Hinterthurgau bis nach Schaffhausen und auch im Linzgau. Später überall viel Sonne bei 19 bis 24 Grad. Morgen vom Aargau bis in den Linzgau nochmal ein bisschen Nebel, auch am Bodensee. Gegen Mittag scheint aber wieder die Sonne mit einzelnen Wolken. Zum Feierabend einzelne Schauer im Markgräfler Land. 18 bis 24 Grad. Der Radio Seefunk Wettertrend für die ganze Heimat. Am Donnerstag Wetterumschwung, viel Regen und deutlich frischer.
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3: Der neueste Blitzer kommt von Radio Seefunk-Hörer Markus.
4: Guten Morgen, liebes Radio Seefunk-Team. Hier ist der Markus. Und ich wollte dir neue Blitzer melden. Und zwar in Singen in der Freiheitsstraße. Höhe C und A.
3: Danke fürs Melden, Markus. Ich habe auch noch zwei Blitzer für Sie. Und zwar einen in Gurtweil in der Schlüchttalstraße. Und auch in Stockach in der Dillstraße wird geblitzt.
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3: In der Schweiz auf der A2 zwischen Pratteln und Basel gibt's aktuell 5 Kilometer Stau. Hier dauert's 5 Minuten länger. Wenn Ihnen sonst noch etwas aufgefallen ist, dann melden Sie uns Staus oder Blitzer jederzeit per Anruf oder WhatsApp direkt ins Studio an die 07531 28 65 33. Allen unterwegs wünschen wir eine gute und vor allem eine sichere Fahrt.
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2: Ich wünsche Ihnen einen schönen Vormittag. Wir legen los mit einer halben Stunde Musik am Stück. Und das machen wir mit voller Energie von Yazoo, Don't Go, gleich aus den 80ern, aus unserem Lieblingsjahrzehnt. Außerdem der Walk of Life von den Dire Straits mit dabei. Und für die Extraportion Power haben wir gleich aus dem neuen Jahrtausend Adele und Rolling in the Deep. Hallo zusammen.
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6: Der neueste Blitzer kommt von Radio Seefunk-Hörer Markus.
7: Guten Morgen, liebes Radio Seefunk-Team. Hier ist der Markus. Und ich wollte dir neue Blitzer melden. Und zwar in Singen in der Freiheitsstraße, Höhe C und A.
6: Danke fürs Melden, Markus. Ich habe auch noch zwei Blitzer für Sie. Und zwar einen in Gurtweil in der Schlüchttalstraße. Und auch in Stockach in der Dehlstraße wird geblitzt.
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6: In der Schweiz auf der A2 zwischen Pratteln und Basel gibt's aktuell 5 Kilometer Stau. Hier dauert's 5 Minuten länger. Wenn Ihnen sonst noch etwas aufgefallen ist, dann melden Sie uns Staus oder Blitzer jederzeit per Anruf oder WhatsApp direkt ins Studio an die 07 531 28 65 33. Allen unterwegs wünschen wir eine gute und vor allem eine sichere Fahrt.
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0: Schönen Vormittag, es ist gleich 10:45, hier ist Radio Seefunk, einfach die beste Musik.
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0: Hier ist Radio Seefunk, einfach die beste Musik um kurz vor 11. Mein Name ist Jan Grunewald und ich bin auch in der nächsten Stunde für Sie da mit den meisten 80ern von den Four Tops, Loco in Acapulco. Bisschen sommerliche Klänge, wenn es ja noch so ein bisschen nebelt bei uns in der Heimat, vor allem rund um den Bodanrück. Außerdem haben wir mit dabei aus den 80ern Lionel Richie und Say You Say Me für ein bisschen Entspannung. Und die Danger Zone, in die begeben wir uns auch gleich, in die Gefahrenzone mit Kenny Loggins und Rock aus den 80ern. 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
17: Ich bin Gisa Weber. Guten Tag. Der ehemalige BND-Chef August Hanning ist wegen Spionageverdachts festgenommen worden. Die Bundesanwaltschaft wirft ihm vor, dass er geheime Informationen aus dem Bundesnachrichtendienst gegen Geld von einem ehemaligen Mitarbeiter bekommen haben soll. Diese Infos wollte er demnach weiterverkaufen. In Sachsen-Anhalt kommt heute der neue Landtag zusammen. Zum Auftakt wird der Parlamentspräsident gewählt. Das BSW will dabei den AfD-Kandidaten Rausch unterstützen. Damit könnte erstmals ein AfD-Politiker an der Spitze eines Landtags stehen. Deutsche Forschung ist Spitze. Das sagt Kanzler Merz nach dem Medizinnobelpreis für Peter Hegemann und Georg Nagel. Ihre Forschung an der Optogenetik soll beispielsweise möglich machen, Krankheiten wie Blindheit zu heilen. Als nächstes werden heute die Physik-Nobelpreisgewinner verkündet. Und jetzt mehr Nachrichten aus unserer Heimat. Auf dem Arbeitsmarkt im Kanton St. Gallen gibt es kaum Bewegung. Ende September waren rund 11.250 Menschen auf Stellensuche. Fast so viele wie im August, während die Zahl der Beschäftigten mit angekündigter Kurzarbeit deutlich gesunken ist. Ein seit mehr als 80 Jahren verschollenes Madonnenbild ist nach Meckenbeuren im Bodenseekreis zurückgekehrt. Ein Heimatforscher

0: Er entdeckte das Gemälde des Tettnanger Kirchenmalers Fidelis Bentele bei einer Auktion. Der Förderkreis Heimatkunde ersteigerte es für knapp 2.500 Euro. Das Second-Hand-Möbellager in Lörrach hat nach der Renovierung wieder geöffnet. In der Schwarzwaldstraße verkauft das Team jetzt vor allem Kleinmöbel, Lampen und Elektrogeräte und hilft Menschen, die lange arbeitslos sind, beim Wiedereinstieg ins Berufsleben. Die meisten Nachrichten aus der Region hören Sie wieder in einer Stunde bei Radio Seefunk.
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2: Heute Vormittag noch ein bisschen Nebel oder Hochnebel, vor allem vom Hinterthurgau bis nach Schaffhausen und auch im Linzgau. Später überall viel Sonne bei 19 bis 24 Grad. Morgen vom Aargau bis in den Linzgau nochmal ein bisschen Nebel, auch am Bodensee. Gegen Mittag scheint aber wieder die Sonne mit einzelnen Wolken. Zum Feierabend einzelne Schauer im Markgräfler Land. 18 bis 24 Grad. Der Radio Seefunk Wettertrend für die ganze Heimat. Am Donnerstag Wetterumschwung, viel Regen und deutlich frischer.
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3: Der neueste Blitzer kommt von Radio Seefunk-Hörer Markus.
4: Guten Morgen, liebes Radio Seefunk-Team. Hier ist der Markus. Und ich wollte dir neue Blitzer melden. Und zwar in Singen in der Freiheitsstraße, Höhe C und A.
3: Danke fürs Melden, Markus. Ich habe auch noch 2 Blitzer für Sie. Und zwar einen in Gurtweil in der Schlüchttalstraße. Und auch in Stockach in der Dehlstraße wird geblitzt.
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3: In der Schweiz auf der A2 zwischen Pratteln und Basel gibt's aktuell 5 Kilometer Stau. Hier dauert's 5 Minuten länger. Wenn Ihnen sonst noch etwas aufgefallen ist, dann melden Sie uns Staus oder Blitzer jederzeit per Anruf oder WhatsApp direkt ins Studio an die 07531 28 65 33. Allen unterwegs wünschen eine gute und vor allem eine sichere Fahrt.
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2: Hallo zusammen, schönen Vormittag. Ein Song aus dem Jahr 2000, der in Südafrika eigentlich so die Runde gemacht hat, den hat damals ein Radiomoderator mit nach Deutschland gebracht. Und der heißt Indigo Girl von Watershed. Den hören wir gleich in dieser halben Stunde Musik am Stück. Außerdem mit dabei aus den 80ern Wham und The Edge of Heaven. Und los geht's jetzt mit sommerlichen Klängen an einem ja, vielerorts noch nebligen Dienstagvormittag. Mit den Four Tops und Loco in Acapulco.
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13: Der neueste Blitzer kommt von Radio Seefunk-Hörer Klaus. Er steht in Hindelwangen in der Tuttlinger Straße. Danke fürs Melden, Klaus. Ebenfalls geblitzt wird in Fischbach in der Zeppelinstraße. Und eine weitere aktuelle Radarfalle befindet sich in Nussdorf zum Salm.
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13: Auf der B31 zwischen Überlingen-Goldbach und Sipplingen gibt's aktuell 8 Kilometer Stau. Der Zeitverlust beträgt hier 32 Minuten. Wenn Ihnen sonst noch etwas aufgefallen ist, dann melden Sie uns Staus oder Blitzer jederzeit per Anruf oder WhatsApp direkt ins Studio an die 07 531 28 65 33. Allen unterwegs wünscht meine gute und vor allem eine sichere Fahrt.
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0: 3:15 gleich. 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Strom, Gas, Benzin, die Preise bleiben und sind hoch. Sinken werden in den kommenden Wochen nur die Temperaturen bei uns in der Heimat. Für die Haushalte mit wenig Geld wird es also immer schwieriger, die Energiekosten überhaupt zu bezahlen. Die Caritas engagiert sich im Landkreis Konstanz zum Beispiel mit dem Projekt Stromsparcheck. Mehr dazu gibt's jetzt von Dieter Waldraff.
1: Die Caritas sucht mit Energieversorgern und Kommunen nach Wegen, wie sie Haushalten mit wenig Geld helfen können, ihren Energieverbrauch zu senken. Denn viele können durch die Kosten für Strom oder Gas in eine Schuldenspirale kommen, so Christoph Krüssmann von der Caritas Konstanz.
2: Die Haushalte mit geringem Einkommen zahlen natürlich einen höheren Energiekostenanteil. Also Strom für Licht, Waschmaschine, Kühlschrank, Herd brauchen wir alle. Da ist das Einkommen erstmal egal, aber der Anteil der Ausgaben ist halt sehr viel höher. Und da versuchen wir zu helfen, indem wir in diesen Haushalten die Beratung durchführen.
1: Knapp 4000 Haushalten im Landkreis Konstanz hat die Caritas in den vergangenen Jahren beim Energiesparen geholfen und gleichzeitig ehemalige Arbeitslose zu Stromsparhelfern ausgebildet. Und die können eine ganze Menge bewegen.
2: Also zunächst sind unsere Soforthilfen ja kostenlos. Das heißt, der Anschaffungspreis fällt mal weg und die Einsparung bewegt sich so im Durchschnitt bei 70 Euro. Das können weniger, aber auch sehr viel mehr sein. Und die Einsparung lohnt sich eigentlich sofort. Also wir tauschen auch nur Altgeräte bei Kühlgeräten, geben wir einen Zuschuss, wenn die älter als 10 Jahre sind. Das heißt, die haben schon was auf dem Buckel und verbrauchen dementsprechend viel.
1: Bei den Energieversorgern ist das Problem bekannt. Darum unterstützen sie den Stromsparcheck und geben einen Zuschuss etwa für einen neuen Kühlschrank.
2: Die Stadtwerke Konstanz, Radolfzell und die Tüger Singen, die fördern das auch mit 100 Euro. Dann sind die eigenen Kosten der Haushalte nicht mehr so hoch.
0: Wer Hilfe braucht, kann sich bei allen Caritas-Verbänden rund um den See melden. Den Stromsparcheck gibt's online, am Telefon, in der Sprechstunde oder auch ganz klassisch vor Ort. Und die Caritas hat auch eine App mit Tipps.
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0: unterwegs sind. Außerdem Foreigner, wunderschöne Rocknummer aus den frühen 80ern, Waiting for a Girl Like You. Und fürs Sommerfeeling, wir kriegen ja heute trotzdem nochmal bis zu 24 Grad, hören wir gleich Bob Marley und Could You Be Loved.
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16: Ich bin Gisa Weber. Guten Tag. Es klingt fast wie aus einem Agenten-Thriller. Ex-BND-Chef August Hanning und sein ehemaliger Büroleiter sind wegen Spionageverdachts festgenommen worden. Ermittelt wird wegen Landesverrats, des Ausspähens von Staatsgeheimnissen und Spionage für eine fremde Macht. In Sachsen-Anhalt ist der neue Landtag zum ersten Mal zusammengekommen. Zum Auftakt wird der Parlamentspräsident gewählt. Nominiert ist Tobias Rausch von der AfD. Da das BSW ihn mitwählen will, ist eine Mehrheit relativ sicher. Vor dem Magdeburger Landtag gibt es Proteste gegen seine Wahl. Matthias Ginter bleibt dem SC Freiburg erhalten. Der 32 Jahre alte Innenverteidiger hat seinen Vertrag beim Sportclub verlängert. Über die Laufzeit macht der Verein keine Angaben. Und jetzt mehr Nachrichten aus unserer Heimat. Durchs Höllental kommen Autofahrer fast eine Woche lang nur schwer durch. Die B31 ist bis Samstagabend gesperrt. Der Verkehr wird weiträumig umgeleitet. Deshalb ist besonders auf der Spirzenstrecke mit Staus zu rechnen. Mehr Schutzplätze gibt es jetzt für Kinder in Not in Zürich. Ein zweites Schlupfhaus bietet 7 zusätzliche Betten, nachdem zuletzt jährlich rund 200 Kinder aus Platzmangel abgewiesen werden mussten. Ein seit mehr als 80 Jahren verschollenes Madonnenbild ist nach Meckenbeuren im Bodenseekreis zurückgekehrt. Ein Heimatforscher entdeckte das Gemälde des Tettnanger Kirchenmalers Fidelis Bentele bei einer Auktion. Der Förderkreis Heimatkunde ersteigerte es für knapp 2.500 Euro. Die meisten Nachrichten aus der Region hören Sie wieder in einer Stunde bei Radio Seefunk.
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1: Heute viel Sonne, rund um den Feldberg kann's ab und an kurz mal zuziehen, aber Regen ist nicht in Sicht. Topwerte 19 bis 24 Grad. Morgen vom Aargau bis in den Linzgau nochmal ein bisschen Nebel, auch am Bodensee, vor allem am Bodernrück. Gegen Mittag scheint aber wieder die Sonne mit ein paar einzelnen Wolken. Zum Feierabend sind einzelne Schauer im Markgräfler Land möglich, 18 bis 24 Grad. Der Radio-Seefunk-Wettertrend für die ganze Heimat. Am Donnerstag Wetterumschwung, viel Regen und deutlich frischer.
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2: Der neueste Blitzer kommt von Radio Seefunk-Hörer Klaus. Er steht in Hindelwangen in der Tuttlinger Straße. Danke fürs Melden, Klaus. Ebenfalls geblitzt wird in Fischbach in der Zeppelinstraße. Und eine weitere aktuelle Radarfalle befindet sich in Nussdorf zum Salm.
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2: Aktuell staut sich auf der B31 zwischen Überlingen-Goldbach und Sipplingen. Der Zeitverlust beträgt 24 Minuten. In der Schweiz auf der A2 zwischen Pratteln und Basel gibt's 5 Kilometer stockenden Verkehr. Hier dauert's 9 Minuten länger. Wenn Ihnen sonst noch etwas aufgefallen ist, dann melden Sie uns Staus oder Blitzer jederzeit per Anruf oder WhatsApp direkt ins Studio an die 07 531 28 65 33. Allen unterwegs wünschen eine gute und vor allem eine sichere Fahrt.
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1: Schöne Mittagszeit wünsche ich Ihnen. Alice Cooper, der hat in seinem Leben ja schon so einiges auf die Bühne gebracht. Neben Schlangen, Guillotinen, auch eine jede Menge Schockmomente. Und jetzt bringt er das Ganze nochmal zu Papier. Heute erscheint nämlich mit Devil on My Shoulder bereits sein drittes autobiografisches Buch. Mehr dazu gibt's noch in dieser Stunde um 12:45. Jetzt hören wir aber erstmal eine halbe Stunde Musik am Stück mit Mike and the Mechanics, Silent Running. Außerdem Rock von Sheryl Crow aus dem neuen Jahrtausend. Und los geht's jetzt erstmal mit einem 80er. Hier ist Bob Marley und Could You Be Loved.
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10: Der aktuellste Blitzer wurde uns gemeldet von Radio Seefunk-Hörerin Saskia. Er steht in Singen in der Freiheitsstraße. Danke fürs Melden, Saskia. Ebenfalls geblitzt wird in der Meistershofener Straße in Friedrichshafen. Und auch in der Radolf-Zeller-Straße in Konstanz steht aktuell eine Radarfalle.
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10: Auf der B31 zwischen Überlingen-Goldbach und Stockach-Ost staut sich's. Da dauert's aktuell 20 Minuten länger. Ebenfalls auf der B31 zwischen Immenstadt-West und Hagner sind sie 7 Minuten länger unterwegs. In der Schweiz auf der A1 bei St. Gallen gibt's 3 Kilometer Stau. Hier beträgt der Zeitverlust 8 Minuten. Und auf der A2 zwischen Pratteln und Basel dauert's 9 Minuten länger. Wenn Ihnen sonst noch etwas aufgefallen ist, dann melden Sie uns Staus oder Blitzer jederzeit per Anruf oder WhatsApp direkt ins Studio an die 07 531 28 65 33. Fahren Sie vorsichtig und erreichen Sie Ihr Ziel sicher.
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0: Es ist 12:45 gleich, hier ist Radio Seefunk, einfach die beste Musik. Schön, dass Sie mit dabei sind. Bei manchen Menschen reicht wahrscheinlich ein Leben schon für ein Buch, aber bei Alice Cooper, da sind es mittlerweile 3 Bücher. Warum 3? Ja, heute kommt das 3. raus, seine neue Autobiografie Devil on My Shoulder, also der Teufel auf meiner Schulter, ist ja schon mal ein vielversprechender Name. Und Material dafür dürfte der Godfather of Shockrocking genug haben. Worum geht's denn eigentlich? Ja, um mehr als 60 Jahre Karriere selbstverständlich, über 30 Alben und eine Bühnenfigur, bei der von Schlangen bis zur Guillotine so ziemlich alles mit dabei war. In seinem neuen Buch geht's aber nicht nur um die ganz großen Rockgeschichten. Alice Cooper möchte vor allem auch erzählen, was hinter seiner berühmten Figur steckt und was von all den Geschichten über ihn tatsächlich stimmt. Auch von Begegnungen mit anderen großen Namen wie John Lennon, Frank Sinatra oder Jimi Hendrix, erzählt er in seinem neuen Buch. Und jetzt gibt's einen Teil dieser ziemlich langen Rockgeschichte schon bei uns, nämlich Alice Cooper mit Poison hier bei Radio Seefunk.
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Das E-Bike in dieser Woche ist ein Kettler Trev-E Silver 7 im Wert von 2.899 Euro und kommt von E-Biker in Laufenburg und Binzen.

0: Kiss.
1: Ein kleines Küsschen, vielleicht ja ein Schokoküsschen als Dessert zum Schluss der Mittagspause. Kiss und Prince and the Revolution hier bei Radio Seefunk. 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Coole 80er gibt's auch in der nächsten Stunde und zwar auch in einer halben Stunde Musik am Stück von Donna Summer. She Works Hard for the Money. Außerdem die Bangles und Walk Like an Egyptian. Und von Lionel Richie hören wir gleich All Night Long. 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
8: Ich bin Gisa Weber. Guten Tag. Die AfD stellt erstmals einen Landtagspräsidenten. Tobias Rausch wurde im Parlament in Sachsen-Anhalt gewählt. Er bekam 48 Stimmen und damit die nötige Mehrheit. Das BSW hatte im Vorfeld angekündigt, Rausch unterstützen zu wollen. Begleitet wurde die Wahl von Protesten vor dem Magdeburger Landtag. Der ehemalige BND-Chef August Hanning ist wegen Spionageverdachts festgenommen worden. Die Bundesanwaltschaft wirft ihm vor, dass er geheime Informationen aus dem Bundesnachrichtendienst gegen Geld von einem ehemaligen Mitarbeiter bekommen haben soll. Diese Infos wollte er demnach weiterverkaufen. Der Physiknobelpreis dieses Jahr geht an den belgisch-amerikanischen Astrophysiker Francis Hulson für seine Forschung an einem gigantischen Eisklotz. Mit diesem Gletschereis am Südpol kann er extrem seltene Teilchen aus dem Kosmos einfangen. Das soll helfen, ganz neue kosmische Phänomene zu enthüllen. Und jetzt mehr Nachrichten aus unserer Heimat. Mehr Schutzplätze gibt es jetzt für Kinder in Not in Zürich. Ein zweites Schlupfhaus bietet 7 zusätzliche Betten, nachdem zuletzt jährlich rund 200 Kinder aus Platzmangel abgewiesen werden mussten. Durchs Höllental kommen Autofahrer fast eine Woche lang nur schwer durch. Die B31 ist bis Samstagabend gesperrt. Der Verkehr wird weiträumig umgeleitet. Deshalb ist besonders auf der Spirzenstrecke mit Staus zu rechnen. Ein Lottospieler aus dem Kreis Waldshut ist bei der Samstagsziehung Millionär geworden, weiß davon aber möglicherweise noch nichts. Der Spielschein wurde ohne Kundenkarte abgegeben. Deshalb muss sich der Gewinner mit seiner Spielquittung bei Lotto Baden-Württemberg melden. Die meisten Nachrichten aus der Region hören Sie wieder in einer Stunde bei Radio Seefunk.
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10: Heute viel Sonne, rund um den Feldberg kann es ab und an kurz mal zuziehen, aber Regen ist nicht in Sicht. Topwerte 19 bis 24 Grad. Morgen vom Aargau bis in den Linzgau nochmal ein bisschen Nebel, auch am Bodensee, vor allem am Bodernrück. Gegen Mittag scheint aber wieder die Sonne mit ein paar einzelnen Wolken. Zum Feierabend sind einzelne Schauer im Markgräfler Land möglich, 18 bis 24 Grad. Der Radio Seefunk Wettertrend für die ganze Heimat. Am Donnerstag Wetterumschwung, viel Regen und deutlich frischer.
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11: Der neueste Blitzer kommt von Radio Seefunk-Hörer Aaron. Er steht in Meckenbeuren in Richtung Oberteuringen. Danke fürs Melden, Aaron. Ebenfalls geblitzt wird in der Meistershofener Straße in Friedrichshafen und auch in der Radolf-Zeller Straße in Konstanz steht aktuell eine Radarfalle.
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11: Auf der B31 zwischen Überlingen, Aufkirch und Stockach-Ost dauert es aktuell 22 Minuten. Minuten länger. Ebenfalls auf der B31 zwischen Immenstadt West und Hagenau gibt es stockenden Verkehr. Hier sind sie 7 Minuten länger unterwegs. Ein Blick in die Schweiz auf die A2 zeigt, zwischen Pratteln und Basel dauert auch 6 Minuten länger.

0: Wenn Ihnen sonst noch etwas aufgefallen ist, dann melden Sie uns Staus oder Blitzer jederzeit per Anruf oder WhatsApp direkt ins Studio an die 07 531 28 65 33. Fahren Sie aufmerksam und erreichen Sie Ihr Ziel sicher.
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2: Ich freue mich, dass Sie mit dabei sind. Wir starten wieder rein in eine halbe Stunde Musik am Stück mit einer coolen Popballade von Passenger, Let Her Go. Außerdem Bruce Springsteen, Hungry Heart und los geht's jetzt mit den Bangles. Hallo zusammen.
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14: Der neueste Blitzer kommt von Radio Seefunk-Hörer Aaron. Er steht in Meckenbeuren in Richtung Oberteuringen. Danke fürs Melden, Aaron. Ebenfalls geblitzt wird in der Meistershofener Straße in Friedrichshafen und auch in der Radolf-Zeller-Straße in Konstanz steht aktuell eine Radarfalle.
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14: Auf der B31 staut sich's aktuell an mehreren Stellen und zwar einmal zwischen Sipplingen und Bodmann-Ludwigshafen, da sind sie 9 Minuten länger unterwegs. Außerdem zwischen Immenstadt Ost und Hagenau, da verlieren sie 8 Minuten. Und zwischen Friedrichshafen und Immenstadt dauert es 5 Minuten länger. In der Schweiz auf der A2 zwischen Pratteln und Basel beträgt der Zeitverlust aufgrund von stockendem Verkehr aktuell 8 Minuten. Wenn Ihnen sonst noch etwas aufgefallen ist, dann melden Sie uns Staus oder Blitzer jederzeit per Anruf oder WhatsApp direkt ins Studio an die 07531 28 65 33. Allen unterwegs wünschen wir eine gute und vor allem eine sichere Fahrt.
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0: Es ist gleich 2:15. Schönen Nachmittag mit Radio Seefunk. 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
0: Die Trixi hatte heute Morgen eins ihrer 1000 Highlights unserer Heimat für uns parat. Wir hören nochmal ganz kurz rein, wo es heute genau hinging.
2: Heute geht's ins Museum zu Allerheiligen und das ist in einem ehemaligen Kloster dort untergebracht. Gesa Schneider ist die Direktorin des Museums. Wie können wir uns denn das Museum vorstellen?
3: Man muss sich das vorstellen, dass es schon das Museum an und für sich als Haus einen Besuch wert ist. Und da drin untergebracht sind eigentlich 4 Hauptsparten. Das ist Archäologie, das ist Natur, das ist die Geschichte der Region und das ist Kunst.
2: Also dann ist das ja ganz schön groß bei Ihnen, oder?
3: Ich sag immer, das Museum ist eigentlich der größte Escape Room der Schweiz. Man verliert sich auch drin. Also man muss wirklich richtig Lust haben, sich auf dieses Abenteuer in dieses neue Land zu begeben. Aber man kann auch sagen, nö, heute gucke ich mir jetzt nur diesen Teil an und dann komme ich einfach nochmal.
2: Da ist auf jeden Fall für jeden was dabei im Museum zu Allerheiligen in Schaffhausen.
0: Und mehr der 1000 Highlights unserer Heimat, die gibt's natürlich auch morgen wieder, wie immer um 8.40 Uhr hier bei Radio Seefunk. Oder auch jederzeit zum Nachhören auf radioseefunk.de.
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Das E-Bike in dieser Woche ist ein Kettler Treff-E Silver 7 im Wert von 2.899 Euro und kommt von E-Biker in Laufenburg.

0: Hier ist Radio Seefunk, einfach die beste Musik bei der Arbeit mit Jan Grunewald. Und ich bin auch in der nächsten Stunde noch für Sie da. So wie Mike Oldfield, Moonlight Shadow, außerdem coole Rocknummer aus den späten 80ern von Alanna Miles, Black Velvet. Und mit Ozzy Osbourne geht's träumerisch zur Sache mit Dreamer aus dem neuen Jahrtausend. Gleich hier um kurz nach zwei.
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8: Ich bin Eva-Maria Wölfel. Guten Tag. Die AfD stellt erstmals einen Landtagspräsidenten. Tobias Rausch wurde im Parlament in Sachsen-Anhalt gewählt. Er bekam 48 Stimmen und damit die nötige Mehrheit. Das BSW hatte im Vorfeld angekündigt, Rausch unterstützen zu wollen. Begleitet wurde die Wahl von Protesten vor dem Magdeburger Landtag. Es klingt fast wie in einem Agenten-Thriller. Ex-BND-Chef August Hanning und sein ehemaliger Büroleiter sind wegen Spionageverdachts festgenommen worden. Die Bundesanwaltschaft ermittelt wegen Landesverrats, des Ausspähens von Staatsgeheimnissen und Spionage für eine fremde Macht. Der Physiknobelpreis dieses Jahr geht an den belgisch-amerikanischen Astrophysiker Francis Horsen für seine Forschung an einem gigantischen Eisklotz. Mit diesem Gletschereis am Südpol kann er extrem seltene Teilchen aus dem Kosmos einfangen. Matthias Ginter bleibt dem SC Freiburg erhalten. Der 32 Jahre alte Innenverteidiger hat seinen Vertrag beim Sportclub verlängert. Über die Laufzeit macht der Verein keine Angaben. Und jetzt mehr Nachrichten aus unserer Heimat. Durchs Höllental kommen Autofahrer fast eine Woche lang nur schwer durch. Die B31 ist bis Samstagabend gesperrt. Der Verkehr wird weiträumig umgeleitet, deshalb ist besonders auf der Spirzenstrecke mit Staus zu rechnen. Mehr Schutzplätze gibt es jetzt für Kinder in Not in Zürich. Ein zweites Schlupfhaus bietet 7 zusätzliche Betten, nachdem zuletzt jährlich rund 200 Kinder aus Platzmangel abgewiesen werden mussten. Die meisten Nachrichten aus der Region hören Sie wieder in einer Stunde bei Radio Seefunk.
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9: Heute viel Sonne, rund um den Feldberg kann es ab und an kurz mal zuziehen, aber Regen ist nicht in Sicht. Topwerte 19 bis 24 Grad. Morgen vom Aargau bis in den Linzgau nochmal ein bisschen Nebel, auch am Bodensee, vor allem am Bodernrück. Gegen Mittag scheint aber wieder die Sonne mit ein paar einzelnen Wolken. Zum Feierabend sind einzelne Schauer im Markgräfler Land möglich, 18 bis 24 Grad. Der Radio Seefunk Wettertrend für die ganze Heimat. Am Donnerstag Wetterumschwung, viel Regen und deutlich frischer.
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10: Den neuesten Blitzer hat Radio Seefunk-Hörer Jürgen uns gemeldet. Und zwar steht er auf dem Weg von Rosnar nach Rolfingen in der Rosnarstraße. Danke fürs Melden, Radio Seefunk-Hörer Jürgen. Ebenfalls geblitzt wird in Hindelwangen in der Tuttlinger Straße. Und auch in Fischbach in der Zeppelinstraße steht aktuell eine Radarfalle.
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10: Auf der B31 staut sich's immer noch an einigen Stellen. Und zwar zwischen Überlingen-Goldbach und Stockach dauert's 14 Minuten länger. Zwischen Friedrichshafen und Immenstadt brauchen Sie 5 Minuten mehr. Und zwischen der Wallfahrtskirche Birnau und Überlingen.

0: Verkehrsverbindungen auf Kirch beträgt der Zeitverlust aktuell 12 Minuten. Wenn Ihnen sonst noch etwas aufgefallen ist, dann melden Sie uns Staus oder Blitzer jederzeit per Anruf oder WhatsApp direkt ins Studio an die 07531 28 65 33. Bleiben Sie aufmerksam und kommen Sie wohlbehalten an.
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2: Wunderbaren Nachmittag wünsche ich Ihnen und dieses Geräusch hier, das sollten Sie sich merken, denn das könnte Sie zu einem niegelnagelneuen E-Bike bringen und das kostet Sie keinen Cent. Einfach mitmachen, immer dann, wenn Sie die Fahrradklingel bei uns im Programm hören, denn seit gestern läuft bei uns wieder der große E-Bike-Fahrradspaß hier bei Radio Seefunk. Zu gewinnen gibt es am Freitagmorgen um 10 vor 8 ein Kettler Treff E-Silver 7 und das ist echt ein richtig heißes Teil. Wie Sie mitmachen können, erfahren Sie auf radioseefunk.de und was jetzt gleich läuft für Musik, das erfahren Sie jetzt noch kurz von mir. Cyndi Lauper aus den 80ern mit Girls Just Wanna Have Fun, außerdem der Dreamer von Ozzy Osbourne aus dem neuen Jahrtausend und wir starten rein mit Mike Oldfield.
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12: Den neuesten Blitzer hat Radio Seefunk-Hörer Jürgen uns gemeldet. Und zwar steht er auf dem Weg von Rosna nach Rolfingen in der Rosner Straße. Danke fürs Melden, Radio Seefunk-Hörer Jürgen. Ebenfalls geblitzt wird in Hindelwangen in der Tuttlinger Straße. Und auch in Fischbach in der Zeppelinstraße steht aktuell eine Radarfalle.
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12: Auf der B31 staut sich's immer noch an einigen Stellen. Und zwar zwischen Überlingen-Goldbach und Stockach dauert's 14 Minuten länger. Zwischen Friedrichshafen und Immenstadt brauchen Sie 5 Minuten mehr. Und zwischen der Wallfahrtskirche Birnau und Überlingen-Aufkirch beträgt der Zeitverlust aktuell 12 Minuten. Wenn Ihnen sonst noch etwas aufgefallen ist, dann melden Sie uns Staus oder Blitzer jederzeit per Anruf oder WhatsApp direkt ins Studio an die 07531 28 65 33. Bleiben Sie aufmerksam und kommen Sie wohlbehalten an.
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0: Es ist gleich 3:45, hier ist Radio Seefunk, einfach die beste Musik an diesem Dienstagnachmittag. Stellen Sie sich mal vor, das Telefon klingelt und dann ist diese junge Dame hier dran.
1: Hallo Mama, ich habe einen Autounfall gebaut und ich bin jetzt bei der Polizei und brauche 10.000 Euro Kaution.
0: Das ist natürlich erstmal ein Schock für viele Eltern und deswegen heißt diese Betrugsmasche auch Schockanruf. Und das passiert immer noch sehr, sehr häufig bei uns in der Heimat. Wir sprechen deswegen heute drüber mit den verschiedensten Polizeistellen bei uns in der Heimat auf deutscher und auch auf schweizerischer Seite. Und das machen wir auch gleich wieder ab 3 bei meinem Kollegen Nick Herb hier am Nachmittag. Und wir haben auch Sie mal gefragt, sind Sie eigentlich schon mal solchen Betrugsmaschen begegnet und diesen vielleicht ja sogar fast oder leider Gottes auf den Leim gegangen? Radio Seefunk-Hörerin Karin aus Ereskirch hat sich gemeldet.
2: Also es war so, es hat mir jemand angerufen. Meine Tochter arbeitet bei der Kriminalpolizei und dann hat meine Mutter einen Anruf bekommen. Weinendes Kind. Oh Oma, ich habe einen Unfall gehabt mit dem Auto. Und dann hat meine Mutter gesagt, ach Theresa, mit dem Polizeiauto. Da hat sie aufgelegt.
0: Ja, das ist dann nochmal gut ausgegangen, aber es kann natürlich auch deutlich schlimmer ausgehen. Deswegen, wie gesagt, ab 3 hier bei Nick Herb bei Radio Seefunk sprechen wir drüber. Und gerne natürlich auch Ihre Erfahrungen mit Betrugsmaschen jeglicher Art an die 07531 28 65 33 melden, am besten per WhatsApp-Sprachnachricht. Ich wünsche Ihnen jetzt einen schönen Nachmittag. Mein Name ist Jan Grunewald, der wird es auch morgen wieder sein für Sie ab 10.
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3: Ich bin Eva-Maria Wölfel. Guten Tag. Zum ersten Mal steht ein AfD-Politiker an der Spitze eines Landtags. In Sachsen-Anhalt wurde Tobias Rausch mit der nötigen Mehrheit ins Amt gewählt. Offen bleibt nach der Sitzung noch, wer neuer Ministerpräsident wird. AfD-Spitzenkandidat Siegmund will sich im Dezember zur Wahl stellen. Der ehemalige BND-Chef August Hanning ist wegen Spionageverdachts festgenommen worden. Die Bundesanwaltschaft wirft ihm vor, dass er geheime Informationen aus dem Bundesnachrichtendienst gegen Geld von einem ehemaligen Mitarbeiter bekommen haben soll. Diese Infos wollte er demnach weiterverkaufen. Ein gigantischer Eisklotz und Botschaften aus dem All. Dafür gibt's dieses Jahr den Physik-Nobelpreis für den belgisch-amerikanischen Astrophysiker Francis Hawson. Mithilfe von Gletschereis am Südpol weist er extrem seltene Teilchen aus dem Kosmos nach. Matthias Ginter bleibt dem SC Freiburg erhalten. Der 32 Jahre alte Innenverteidiger hat seinen Vertrag beim Sportclub verlängert. Über die Laufzeit macht der Verein keine Angaben. Und jetzt mehr Nachrichten aus unserer Heimat. Ein Lottospieler aus dem Kreis Waldshut ist bei der Samstagsziehung Millionär geworden, weiß davon aber möglicherweise noch nichts. Der Spielschein wurde ohne Kundenkarte abgegeben, deshalb muss sich der Gewinner mit seiner Spielquittung bei Lotto Baden-Württemberg melden. Ein seit mehr als 80 Jahren verschollenes Madonnenbild ist nach Meckenbeuren im Bodenseekreis zurückgekehrt. Ein Heimatforscher entdeckte das Gemälde des Tettnanger Kirchenmalers Fidelis Bentele bei einer Auktion. Der Förderkreis Heimatkunde ersteigerte es für knapp 2.500 Euro. Die meisten Nachrichten aus der Region hören Sie wieder in einer Stunde bei Radio Seefunk.
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4: Und jetzt ein paar richtig angenehme Temperaturen, zum Beispiel in Donaueschingen beim Parkschwimmbad 22 Grad, in Engen 20 Grad und in Koblenz bei der Gemeindeverwaltung 25 Grad. Ja, der heutige Dienstagnachmittag ist im Vergleich zu gestern sogar noch ein bisschen wärmer und es bleibt vom Baselbiet bis nach Oberschwaben trocken und schön. Nach einer trockenen Nacht wird es auch morgen recht ähnlich werden bei gleichen Temperaturen und der Radio-Seefunk-Wettertrend für die ganze Heimat. Ab Donnerstag dann regnerisch und deutlich kühler.
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4: Und hier wurden Blitzer aufgebaut, zum Beispiel in Fischbach in der Zeppelinstraße, zwischen Nussdorf und Salem, in Stockach in der Dielstraße und in Gurtweil in der Schlüchttalstraße.
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4: Zunächst eine Warnmeldung auf der A4 zwischen Kleinandelfingen und Trüllikon. Eine gefährliche Situation durch Hindernisse auf der Fahrbahn. Auf der B31 zwischen Überlingen, Goldbach und Stocher-Rost 4 Kilometer Stau, hier dauert es 19 Minuten länger. Und in der Schweiz auf der A2 zwischen Pratteln und Basel 5 Kilometer stockender Verkehr, rund 9 Minuten Zeitverlust. Melden auch Sie uns Staus und Blitzer per Anruf oder WhatsApp-Sprachnachricht direkt ins Studio 07531 28 65 und die 33. Gute Fahrt!
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4: Hallo, das verspricht ja heute wirklich ein super Nachmittag und Feierabend zu werden. Schade, dass Sie noch nicht unser E-Bike im großen

0: E-Bike-Fahrradspaß bei Radio Seefunk gewonnen haben, aber dafür klingelt sie ab und zu heute Nachmittag und Sie können sich dann noch registrieren auf radioseefunk.de. Soweit mal die Schnellspielregeln, aber dazu später auch noch mehr. Und jetzt erstmal Bühne frei für 30 Minuten Musik nonstop mit den meisten 80ern, wie zum Beispiel Fine Young Cannibals mit She Drives Me Crazy. Rockig wird's mit Fleetwood Mac und Go Your Own Way. Und hier ist Kim White mit Cambodia. Schön, dass ihr dabei seid.
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0: Radio Seefunk, einfach die beste Musik. Es ist gleich 3:30 an diesem Nachmittag. Sie haben ja schon gehört, Betrüger sind ja unterwegs, Betrüger. Ja, und die werden auch irgendwie immer dreister, hat man das Gefühl. Auch am Telefon. Diese Erfahrung hat auch Radio-Seefunk-Hörer Kurt aus Schopfheim gemacht. Seinen Tipp hat er uns per WhatsApp-Sprachnachricht an die 07531 28 65 und die 33 geschickt.
1: Also ich habe schon viele Betrugsanrufe gehabt und da habe ich gleich aufgelegt. Erst gar nicht abgenommen. Tschüss.
0: Ja, genau so macht man das. Und welche Betrugsmaschen es so gibt, das hören wir gleich um 3:45 hier bei Radio-Seefunk. Einfach die beste Musik.
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0: Danke, Radio-Seefunk-Hörerin Margit. Sie hat uns einen neuen Blitzer gemeldet in Wolmertingen, wenn Sie von der Trasse Richtung Wolmertingen auf der Radolf-Zeller-Straße unterwegs sind. In Gurtweil in der Schlüchtalstraße steht einer, in Stockach wurde einer aufgebaut, in der Diddelstraße und in Fischbach in der Zeppelinstraße.
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0: Auf der B31 zwischen Überlingen, Goldbach und Sieblingen. 7 Kilometer Stau, 32 Minuten Zeitverlust. Auf der B31 zwischen Immenstadt West und Hagnau. 2 Kilometer stockender Verkehr, hier dauert es 5 Minuten länger. Und in der Schweiz auf der A2 zwischen Pratteln und Basel. 5 Kilometer Stau, 13 Minuten Zeitverlust. Melden auch Sie uns Staus und Blitzer. Per Anruf oder WhatsApp-Sprachnachricht direkt ins Studio 07531 28 65 und die 33. Gute Fahrt.
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0: 15.44 Uhr, der Dienstagnachmittag bei Radio Seefunk. Einfach die beste Musik. Sie haben es ja wahrscheinlich schon mitbekommen, in letzter Zeit häufen sich die Berichte über dreiste Betrügerinnen und Betrüger. Vom Schockanruf bis zum gefälschten Inserat auf Kleinanzeigen ist alles dabei. Marco Lichti ist der Leiter der Kriminalprävention bei der Polizei Basel-Stadt. In Basel-Stadt gibt es drei Betrugsmaschen, die besonders häufig vorkommen. Welche sind denn das?
1: Das ist der Klassiker, der Schockanruf, also die Telefonbetrugsmaschen. Bald haben wir die Betrugsmaschen an der Haustüre. Da kommen Arbeiterinnen oder Arbeiter und wollen irgendetwas am Haus machen und machen das auch und verlangen dann wirklich, wirklich ganz viel Geld und überhöhte Forderungen in Bargeld kommen da. Und im Internet. Da geht es um Betrug in Bezug auf Lieferungen, die da bestellt werden und nicht ankommen. Und ein großes Thema ist natürlich Phishing, das Phishen von Daten.
0: Also seien Sie bitte vorsichtig, hören Sie genau hin und lassen Sie sich nicht über den Tisch ziehen.
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Das E-Bike in dieser Woche ist ein Kettler Treff-E Silver 7 im Wert von 2.899 Euro und kommt von E-Biker in Laufenburg und Binzen.

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0: mit Dionne Warwick hier in den Nachmittag. Es ist gleich 16 Uhr und da klingelt bei vielen die Feierabendglocke um 4. Und wir sind mit dabei mit den meisten 80ern hier bei Radio Seefunk. Einfach die beste Musik. Dabei auch Cool and the Gang. Und Fresh. Und die Kultband Madness mit Wir wünschen einen schönen Feierabend mit uns, mit Radio Seefunk. Einfach die beste Musik.
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9: Ich bin Eva-Maria Wölfel. Guten Tag. Zum ersten Mal steht ein AfD-Politiker an der Spitze eines Landtags. In Sachsen-Anhalt wurde Tobias Rausch ins Amt gewählt. Er bekam 48 Stimmen, 9 mehr als die AfD hat. Das BSW hat vorher angekündigt, Rausch zu unterstützen. Woher die

0: eine Benachrichtigung bekommen, dass die Plattform gehackt wurde, offenbar von den Hackern selbst. Ob und welche Kundendaten gestohlen wurden, ist noch unklar. Matthias Ginter bleibt im SC Freiburg erhalten. Der 32 Jahre alte Innenverteidiger hat seinen Vertrag beim Sportclub verlängert. Über die Laufzeit macht der Verein keine Angaben. Und jetzt mehr Nachrichten aus unserer Heimat. Durchs Höllental kommen Autofahrer fast eine Woche lang nur schwer durch. Die B31 ist bis Samstagabend gesperrt. Der Verkehr wird weiträumig umgeleitet. Deshalb ist besonders auf der Spitzenstrecke mit Staus zu rechnen. Mehr Schutzplätze gibt es jetzt für Kinder in Not in Zürich. Ein zweites Schlupfhaus bietet 7 zusätzliche Betten, nachdem zuletzt jährlich rund 200 Kinder aus Platzmangel abgewiesen werden mussten. Die meisten Nachrichten aus der Region hören Sie wieder in einer Stunde bei Radio Seefunk.
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3: Der Blick auf die Temperaturen in Friedrichshafen bei der ZF Arena 21 Grad. In Häusern messen wir 23 und in Muttenz bei der Wartenberg-Ruine 25 Grad. Der heutige Dienstagnachmittag ist im Vergleich zu gestern sogar noch ein bisschen wärmer und es bleibt vom Baselbiet bis rein ins Westallgäu trocken und schön. Nach einer trockenen Nacht wird es auch morgen recht ähnlich werden. Ganz ähnliche Temperaturen morgen. Und der Radio Seefunk Wettertrend für die ganze Heimat. Ab Donnerstag wird es dann regnerischer und kühler.
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3: Danke, Radio Seefunk-Hörerin Margit. Sie hat uns einen neuen Blitzer gemeldet. Bei Wolmertingen, wenn Sie von der Trasse Richtung Wolmertingen auf der Radolf-Zeller-Straße unterwegs sind. Danke auch Radio Seefunk-Hörer Kilian. Der hat uns auch per WhatsApp-Sprachnachricht erreicht. Er meldete einen neuen Blitzer in Konstanz in der Eichhornstraße. In Stockach in der Dillstraße ist einer gemeldet worden und in Hindelwangen in der Tuttlinger Straße.
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3: Auf der B31 brauchen Sie viel Geduld. Zwischen Überlingen-Goldbach und Stockach-Ost 7 Kilometer Stau, 38 Minuten Zeitverlust. Ebenfalls auf der B31 zwischen Immenstadt-West und Hagnau 2 Kilometer stockender Verkehr, 6 Minuten Zeitverlust. Und in der Schweiz auf der A2 zwischen Pratteln und Basel 6 Kilometer Stau. Hier dauert es 17 Minuten länger. Melden auch Sie uns Stau zum Blitzer per Anruf oder WhatsApp-Sprachnachricht direkt ins Studio. 07531 28 65 und die 33. Gute Fahrt wünschen wir.
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3: Hallo, und das verspricht heute ein richtig super Feierabend zu werden, besonders wenn es bei uns klingelt. Denn Sie können ja bei uns in dieser Woche über unserem großen E-Bike-Fahrradspaß bei Radio Seefunk ein E-Bike gewinnen. Gleich für Sie die Spielregeln um 16:45. Aber jetzt erstmal die erste Entspannung. Schönen Feierabend.
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0: so klingt der Feierabend. Es ist 16.14 Uhr.
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0: Einen schönen Nachmittag wünschen wir mit Radio Seefunk, einfach die beste Musik. Sie haben es ja wahrscheinlich schon mitbekommen, in letzter Zeit häufen sich ja die Berichte über dreiste Betrügerinnen und Betrüger. Vom Schockanruf bis zum gefälschten Inserat auf Kleinanzeigen ist alles dabei. Gleich um 16:45 hören wir die Geschichte von Radio Seefunk-Hörerin Eva aus Gottmadingen. Hier bei Radio Seefunk, einfach die beste Musik.
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0: Die Feierabendblitzer und in Konstanz gleich 2. Einer wurde von Radio Seefunk-Hörerin Margit gemeldet. Und zwar, wenn Sie von der Trasse Wolmerting Richtung Wolmerting unterwegs sind, auf der Radolf-Zeller Straße. Und auch Radio Seefunk-Hörer Kilian meldete sich mit einem Blitzer in Konstanz in der Eichhornstraße. In Stockach in der Dillstraße wurde einer aufgebaut. In Hindelwangen in der Tuttlinger Straße. Und in Fischbach steht auch noch einer in der Zeppelinstraße.
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0: Inzwischen hat sich die Situation auf der B31 zwischen Sipplingen und Stockach-Horst etwas normalisiert. Trotzdem noch 3 Kilometer Stau, das heißt 10 Minuten Zeitverlust. Auf der B467 zwischen Tettnang-Mitte und Meckenbeuren-Liebenau 3 Kilometer Stau, 9 Minuten Zeitverlust. Auf der B34 zwischen Durgern und Waldshut-Tingen 2 Kilometer Stau, hier brauchen Sie 17 Minuten länger. Auf der B31 zwischen Überlingen-Aufkirch und Sipplingen 3 Kilometer Stau, 15 Minuten Zeitverlust. Und auf der B31 zwischen Friedrichshafen und Immenstadt 3 Kilometer Stau, 5 Minuten Zeitverlust. Melden auch Sie uns Staus und Blitzer per Anruf oder WhatsApp-Sprachnachricht direkt ins Studio 07531 28 65 und die 33. Wir wünschen gute und sichere Fahrt.
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0: Ein richtig schöner Feierabend, das ist 16.46 Uhr, Radio Seefunk, einfach die beste Musik. Heutzutage werden die Maschen der Telefonbetrüger immer ausgebuffter. Und deswegen sprechen wir heute den ganzen Tag über die unterschiedlichen Methoden und natürlich auch darüber, wie wir uns davor schützen können. Was allerdings, wenn ich den Betrügern auf den Leim gegangen bin? Radio Seefunk-Hörerin Eva aus Gottmerding, ist das schon mal passiert? Eva, wie kam es denn dazu?
1: Der Kontakt zu meiner Tochter ist nicht gut. Und dann hat meine Tochter mir eine WhatsApp angeblich geschrieben und ich war so in meinem Tran. Und sie hat ihr Handy verloren und sie muss eine Überweisung tätigen, die sofort notwendig wäre und ob ich das für sie machen könnte. Ich war so im Wahn drin, habe mich so gefreut, dass meine Tochter mich anschreibt. Und dann habe ich das gemacht. Und danach telefoniert mit meiner Schwester und die sagte mir, das ist ein Fake. Und dann ist mir das klar geworden. Aber ich hätte nie geglaubt, dass mir das passieren könnte. Ich habe das lange niemand erzählt, weil ich mich auch geschämt habe.
0: Deshalb Respekt, dass Sie uns das erzählen, damit andere davon profitieren. Und wie ging es dann weiter?
1: Ich war bei der Polizei und habe auch Anzeige erstattet. Also ich war nicht die Einzige. Ich brauche mich nicht schämen. Aber meine Bank war wirklich toll. Die hat dann das zurückgefordert am Mittag und das hat tatsächlich geklappt. Es waren fast 3.000 Euro.
0: Dann ist das nochmal gut gegangen. Passen Sie also alle auf sich auf und schauen Sie oder hören Sie immer zweimal hin.
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0: Radio und sehe voran für die beste Musik mit Catchy Gogo, Too Shy. Das ist ein 80er, der so richtig Spaß macht zum Feierabend und es gibt gleich mehr davon. Unter anderem mit der neuen Stunde mit dabei, der Titelsong aus Dirty Dancing. Rocky, ich will's mit Oasis und Wonderwall und die Französin Rose Lawrence ist auch mit dabei mit Africa. Für einen schönen Dienstagfeierabend bei Radio Seefunk. Einfach die beste Musik.
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9: Ich bin Eva-Maria Wölfel. Guten Tag.

0: er geheime Informationen aus dem Bundesnachrichtendienst gegen Geld von einem ehemaligen Mitarbeiter bekommen haben soll. Diese Infos wollte er demnach weiterverkaufen. Neue Ära in Hollywood. Paramount hat die Übernahme von Warner Brothers unter Dach und Fach gebracht. Der Deal ist umstritten, denn Paramount gehört der Familie des Tech-Milliardärs Ellison, ein Trump-Unterstützer. Kritiker fürchten, dass der Deal auch Auswirkungen auf den Warner-Sender CNN haben könnte. Matthias Ginter bleibt dem SC Freiburg erhalten. Der 32 Jahre alte Innenverteidiger hat seinen Vertrag beim Sportclub verlängert. Über die Laufzeit macht der Verein keine Angaben. Und jetzt mehr Nachrichten aus unserer Heimat. Ein Lottospieler aus dem Kreis Waldshut ist bei der Samstagsziehung Millionär geworden, weiß davon aber möglicherweise noch nichts. Der Spielschein wurde ohne Kundenkarte abgegeben, deshalb muss sich der Gewinner mit seiner Spielquittung bei Lotto Baden-Württemberg melden. Ein seit mehr als 80 Jahren verschollenes Madonnenbild ist nach Meckenbeuren im Bodenseekreis zurückgekehrt. Ein Heimatforscher entdeckte das Gemälde des Tettnanger Kirchenmalers Fidelis Bentele bei einer Auktion. Der Förderkreis Heimatkunde ersteigerte es für knapp 2.500 Euro. Die meisten Nachrichten aus der Region hören Sie wieder in einer Stunde bei Radio Seefunk.
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2: Und hier die Temperaturen in der Heimat, hier bei uns bei den Studios. Ich schaue gerade mal nach. Ja, okay. 20 Grad hier bei uns in Binningen bei der Kunsteisbahn, 23 Grad und in der Schweiz in Frauenfeld beim Zoo Plättli. 23 Grad. Der heutige Dienstagfeierabend ist im Vergleich zu gestern sogar noch ein bisschen wärmer, aber auch ein paar bisschen mehr Wolken am Himmel. Es bleibt aber trocken vom Baselbiet bis nach Oberschwaben und auch morgen wird es recht ähnlich werden bei gleichen Temperaturen. Der Radio Seefunk Wettertrend für die ganze Heimat ab Donnerstag dann regnerischer und kühler.
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2: In Konstanz gibt es gleich zwei Feierabendblitzer. Und zwar einer in der Eichhornstraße und bei Wolmertingen, wenn Sie von der Trasse Richtung Wolmertingen auf der Radolf-Zeller-Straße unterwegs sind. In Stockach in der Dillstraße, in Gurtweil in der Schlüchtalstraße und in Fischbach in der Zeppelinstraße. Danke für die Meldungen.
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2: Auf der B31 zwischen Friedrichshafen und Ereskirch. Da gibt es 6 Kilometer Stau, 8 Minuten Zeitverlust. Ebenfalls auf der B31 zwischen Sipplingen und Stockach-Ost. 3 Kilometer Stau, 16 Minuten Zeitverlust. Und noch länger brauchen Sie auf der B30 zwischen Ravensburg und Meckenbeuren-Reute. 2 Kilometer Stau. Das bedeutet 22 Minuten längere Fahrzeit. Auf der B467 zwischen Tettnang-Mitte und Meckenbeuren 6 Kilometer stockender Verkehr, 18 Minuten Zeitverlust. Und nochmals auf die B31 zwischen Immenstadt-West und Hagnau 2 Kilometer Stau bei Immenstadt, rund 8 Minuten Zeitverlust. Melden auch Sie uns Staus und Blitzer per Anruf oder WhatsApp-Sprachnachricht direkt ins Studio 07531 28 65 und die 33. Gute Fahrt wünschen wir.
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2: Hallo, ja, heute können Sie bei uns ja etliche Tipps bekommen, wie Sie eben nicht auf Telefonbetrüger reinfallen. Gleich um 17:15 sprechen wir mit Michael Gras von der Kriminalinspektion Freiburg. Also nicht verpassen und genießen Sie jetzt erstmal Ihren Feierabend mit Cyndi Lauper und Time After Time. Schönen Feierabend.
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0: Schön, dass ihr dabei sind. Hier ist Radio Seefunk, einfach die beste Musik. 17.17 Uhr. Jetzt geht's um Betrugsmaschen. Ja, Sie kennen das vielleicht, eine nette Bekanntschaft im Internet oder ein Anruf, der einem plötzlich Angst macht. Betrüger versuchen auf ganz unterschiedlichen Wegen an unser Geld zu kommen. Und darüber sprechen wir heute mit Michael Gras. Er leitet die Kriminalinspektion 3 in Freiburg. Er ist für Wirtschaftskriminalität zuständig. Herr Gras, welche Betrugsmaschen begegnen Ihnen denn in den Landkreisen Waldshut und Lörrach besonders häufig?
1: Letztlich wird eine vertraute Beziehung hergestellt über ein Datingportal. Man lernt sich kennen, man tauscht Nachrichten über Messenger-Dienste aus und irgendwann kommt dann plötzlich die Frage nach Geld, weil man eine Steuer zahlen muss, eine Gebühr zahlen muss oder jemanden im Bekanntenkreis kurzfristig unterstützen muss. Und da ist dann natürlich Vertrauen vorhanden und das Geld ist dann am Ende aber weg.
0: Also es gibt besonders oft Love-Scams. Und da Sie das gerade schon angesprochen haben, da sucht ja jemand eine Beziehung und gerät an einen Betrüger. Wie wird denn aus dem vermeintlichen Flirt denn eigentlich die Geldfalle werden?
1: Möglichst den Chatverlauf sichern. Da wäre es uns ein Anliegen, dass wir natürlich Zugriff auf die Datenquellen haben. Ja, wie ist der Kontakt zustande gekommen? Welche Plattform war es? Möglichst nichts löschen und der Faktor Zeit spielt natürlich eine Rolle. Es ist immer mit Scham verbunden, über sowas zu sprechen oder auch sich der Polizei anzuvertrauen. Diese Scham sollte man natürlich möglichst überwinden und zeitnah zur Polizei gehen.
0: Jetzt wissen wir, was man da tun kann, wenn man mal da reinfällt auf diesen Love-Scam. Michael Gras von der Kriminalpolizei in Freiburg. Vielen Dank.
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Das E-Bike in dieser Woche ist ein Kettler Treff-E Silver 7 im Wert von 2.899 Euro und kommt von E-Biker in Laufenburg und Binzen.

0: Radio Seefunk, einfach die beste Musik, gleich 17:30. Ja, die Nobelpreise werden ja diese Woche vergeben und welcher heute gewonnen hat, hören wir gleich um 17:45 bei Radio Seefunk. 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
0: Zwei Feierabendblitzer stehen in Konstanz. Und zwar einer in der Eichhornstraße und ein weiterer bei Wolmertingen, wenn Sie von der Trasse Richtung Wolmertingen unterwegs sind, auf der Radolf-Zeller-Straße. In Gottweil in der Schlüchtalstraße wurde einer aufgebaut, in Stocker in der Dielstraße, Hindelwang in der Tuttlingerstraße und in Fischbach in der Zeppelinstraße.
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0: Ja, ganz schön was los. Auf der B31 zwischen Friedrichshafen und Ehreskirch 6 Kilometer stockender Verkehr, 10 Minuten Zeitverlust. Ebenfalls auf der B31 zwischen Ebenstadt West und Hagnau 2 Kilometer Stau, 6 Minuten Zeitverlust. Auf der B467 zwischen Tettnang Mitte und Meckenbeuren-Liebenau 3 Kilometer Stau, hier brauchen Sie 12 Minuten länger. In der Schweiz auf der A2 zwischen der Verzweigung Gellert und Augst. 8 Kilometer stockender Verkehr, 13 Minuten Zeitverlust. Und auf der A2 zwischen Pratteln und Basel, 6 Kilometer stockender Verkehr, 14 Minuten Zeitverlust. Melden auch Sie uns Staus und Blitzer per Anruf oder WhatsApp-Sprachnachricht direkt ins Studio 07531 28 65 und die 33 und aus der Schweiz bitte die 0049 vorwählen. Vielen Dank.
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0: 5:45, Radio Seefunk, einfach die beste Musik. Das ist Ihr Dienstag, Feierabend. Willkommen beim Nobelpreistalk von Radio Seefunk. Den gibt's jetzt nämlich hier bei uns. Hier informieren wir Sie täglich um 17.45 Uhr über die Preisträgerinnen und Träger des aktuellen Tages. Heute ist der Physik-Nobelpreis verliehen worden an Francis Hulson. Luna Levi, ja, wofür wurde denn er ausgezeichnet?
1: Hulson hat mit dem Messgerät Ice Cube am Südpol eine Methode entwickelt, um hochenergetische Neutrinos aus dem Weltall nachzuweisen.
0: Und wie funktioniert das?
1: Naja, also da sind 5000 Sensoren tief im Eis installiert und die messen dann so winzige Lichtblitze. Und die entstehen halt, wenn Neutrinos mit Teilchen im Eis zusammenstoßen. Mhm. Und so kann man dann erstens nachweisen, dass sie da sind und zweitens auch direkt die Richtung bestimmen, aus der sie kommen.
0: Und was bedeutet das jetzt für die Wissenschaft?
1: Ziemlich viel tatsächlich, denn Neutrinos kommen oft aus sehr energiereichen Vorgängen im Weltall. Also wenn man da ihre Herkunft untersucht, dann kann man einiges drüber erfahren, was dabei zum Beispiel bei Sternenexplosionen passiert oder auch bei schwarzen Löchern. Und Neutrinos können auch Hinweise auf frühere Zeiten des Universums und die Entstehung von kosmischen Strukturen liefern.
0: Interessant, das heißt, die Arbeit von Hulson ermöglicht uns im Grunde einen ganz neuen Blick ins Universum. Klingt perfekt. Und morgen geht es hier zur selben Zeit weiter mit dem Talk zum Chemie-Nobelpreis. Die Preisträgerin oder der Preisträger wird dann morgen bekannt gegeben.
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0: Radio Seefunk, einfach die beste Musik. Gleich 18 Uhr und zum Feierabend warten wir gleich mit gute Laune 80ern auf. Zum Beispiel mit Fergal Chucky. Und richtig rockig geht's mit Bon Jovi zur Sache. It's my das und mehr bei Radio Seefunk. 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
16: Ich bin Eva-Maria Wölfel. Guten Abend. Die AfD stellt erstmals einen Landtagspräsidenten. Tobias Rausch wurde im Parlament in Sachsen-Anhalt gewählt. Er bekam 9 Stimmen mehr, als die AfD hat. 5 davon sind wohl vom BSW, das seine Unterstützung zugesagt hatte. Ein Landtagsvizepräsident ist jetzt ebenfalls ein AfD-Politiker. Es klingt fast wie in einem Agenten-Thriller. Ex-BND-Chef August Hanning und sein ehemaliger Büroleiter sind wegen Spionageverdachts festgenommen worden. Die Bundesanwaltschaft ermittelt wegen Landesverrats, des Ausspähens von Staatsgeheimnissen und Spionage für eine fremde Macht. Jetzt steht fest, München kämpft gegen 6 Konkurrenten um Olympia 2036. Neben Deutschland sind Südkorea, Südafrika, Indien, die Türkei, Katar und Ungarn dabei. Die finale Entscheidung fällt in 3 Jahren. Matthias Ginter bleibt im SC Freiburg erhalten. Der 32 Jahre alte Innenverteidiger hat seinen Vertrag beim Sportclub verlängert. Über die Laufzeit macht der Verein keine Angaben. Und jetzt mehr Nachrichten aus unserer Heimat. Durchs Höllental kommen Autofahrer fast eine Woche lang nur schwer durch. Die B31 ist bis Samstagabend gesperrt. Der Verkehr wird weiträumig umgeleitet. Deshalb ist besonders auf der Spitzenstrecke mit Staus zu rechnen. Mehr Schutzplätze gibt es jetzt für Kinder in Not in Zürich. Ein zweites Schlupfhaus bietet 7 zusätzliche Betten, nachdem zuletzt jährlich rund 200 Kinder aus Platzmangel abgewiesen werden mussten.
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0: In Bad Säckingen messen wir beim Diebsturm 25 Grad. Angenehme 20 Grad in Uldingen-Mühlhofen bei den Pfahlbauten und den Weinfelden in der Schweiz 20 Grad beim Gasthaus zum Trauben. Der heutige Dienstagabend ist im Vergleich zu gestern sogar noch ein bisschen wärmer. Es bleibt in der Nacht trocken vom Baselbiet bis nach Oberschwaben und morgen wird's

0: Konstanz gleich zwei Blitzer. Einer auf der Tangente Richtung Wolmertingen, und zwar in der Radolf-Zeller-Straße kurz vor Wolmertingen und in der Eichhornstraße.
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0: Auf der B31 ganz schön was los zwischen Friedrichshafen und Ehreskirch. 3 Kilometer stockender Verkehr, 5 Minuten Zeitverlust. Auf der B31 zwischen Immenstadt West und Hagnau, 2 Kilometer Stau. Hier dauert es 10 Minuten länger. In der Schweiz gab es auf der A3 zwischen der Verzweigung Rheinfelden und der Verzweigung Augst einen Unfall. Auch hier Zeitverlust um die 10 Minuten. Auf der A1 bei Zürich 12 Kilometer stockender Verkehr, 14 Minuten Zeitverlust. Und wenn Sie was sehen, melden Sie es uns, Staus und Blitzer per Anruf oder WhatsApp-Sprachnachricht. Direkt ins Studio, hier ist die Nummer 07531 28 65 und die 33. Wir wünschen gute und sichere Fahrt.
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0: Wir sprechen heute den ganzen Tag schon über Betrugsmaschen. Sehr interessant. Wie gehen die Täter vor und wie schützen wir uns davor, um eben nicht auf sie hereinzufallen? Darüber sprechen wir gleich um 18.15 Uhr mit Thomas Wurst vom Polizeipräsidium Ravensburg. Schönen Feierabend.
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0: 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Wir sprechen heute den ganzen Tag über Betrugsmaschen und jetzt um 6:45 haben wir den Schwerpunkt mal auf Anlagebetrug gelegt. Wie gehen denn da die Täter vor und wie schützen wir uns davor? Darüber sprechen wir jetzt mit Thomas Wurst vom Polizeipräsidium Ravensburg. Ja, wie bringen denn die Täter Menschen dazu, ihnen ihr Geld anzuvertrauen?
1: Anlagebetrug bedeutet im Endeffekt, dass ich nach einer Investitionsmöglichkeit im Internet suche. Vielleicht taucht auch bei Social Media ein Video auf und der Bundeskanzler Herr Merz oder Günther Jauch als Beispiel erzählen mir in einem Werbevideo, wie toll diese eine Anlage ist. Und das sind dann natürlich Deepfakes und dann trete ich in Kontakt mit dem Betrüger schon und ja.
0: Woran kann ich denn so einen Betrug erkennen? Bei welchen Angeboten sollten bei mir die Alarmglocken angehen?
1: Also es ist so, als allererstes ist halt wichtig, dass man das überhaupt erstmal erkennt. Es ist zum Beispiel so, dass jede seriöse Anlage ein Risiko birgt und wer aber garantiert hohe Renditen ohne jedes Risiko verspricht, der lügt. Wenn fehlende oder ganz nur vage Angaben zum Unternehmen auf der Internetseite zu erkennen sind, dann ist das ein klares Warnsignal, denn Transparenz ist eigentlich Pflicht. Auch mit so Sätzen wie nur noch heute verfügbar oder investieren Sie jetzt, soll man unter Druck gesetzt werden, dass man nicht großartig über die Investition nachdenkt, sondern dass man gleich investiert.
0: Vielen Dank, Thomas Wurst vom Polizeipräsidium Ravensburg.
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9: Und den neuesten Feierabendblitzer hat uns Karl-Heinz aus Radolfzell gemeldet. Und zwar in der Anton-Messmer-Straße. Vielen Dank an den Radio Seefunk-Hörer und auch an die Hörerin Margit. Die hat einen gemeldet und zwar in Konstanz, wenn Sie auf der Wolmertinger Tangente Richtung Wolmertingen-Ortseinfahrt unterwegs sind, in der Radolfzeller Straße. Außerdem steht in Konstanz in der Eichhornstraße ein Blitzer, in Stockach in der Dielstraße, in Gurtweil in der Schlüchtalstraße und in Hindelwangen in der Tuttlinger Straße.
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9: Auf der B31 zwischen Immenstadt West und Hagnau 2 Kilometer Stau, 5 Minuten Zeitverlust. Und in der Schweiz auf der A3 gab es einen Unfall zwischen der Verzweigung Rheinfelden und der Verzweigung Augst, 15 Minuten Zeitverlust. Und auf der A2 zwischen Pratteln und Basel 6 Kilometer stockenden Verkehr, 12 Minuten Zeitverlust. Melden auch Sie uns Staus und Blitzer per Anruf oder WhatsApp-Sprachnachricht direkt ins Studio 07531 28 65 und die 33. Gute Fahrt.
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0: Das ist er, der Dienstagabend mit einem wunderschönen Sonnenuntergang. Das ist Ihr Feierabend mit Radio Seefunk. Einfach die beste Musik um 18.46 Uhr. Ja, davon haben Sie sicher auch schon mal gehört. Der falsche Handwerker an der Tür, die Tochter, die einen Autounfall gehabt hat und jetzt auch neu die weinende Mama am Telefon, die um Geld bittet. Das sind alles Betrugsmaschen, die sich bei uns in der Heimat aktuell häufen. Marco Lichti ist der Leiter der Kriminalprävention der Polizei Basel-Stadt. Wir hoffen zwar, dass wir es schaffen, diese Menschen zu enttarnen, aber wie gehe ich denn eigentlich vor, wenn ich doch auf eine reingefallen bin und in eine Falle gegangen bin?
1: Egal welcher Betrug, jede Minute zählt. Also sicher zuerst sofort die Polizei anrufen, danach natürlich die Bank verständigen, die Zahlungen stoppen, die Karte sperren lassen, ganz, ganz wichtig. Als drittes wäre dann die Anzeige erstatten bei der Polizei, ist für uns immens wichtig, weil wenn wir nichts wissen davon, dann können wir strafrechtlich auch nichts dagegen unternehmen. Ganz wichtig auch die Beweise sichern, also nichts löschen, alles für die Polizei auf die Seite tun.
0: Also kein Zögern und keine falsche Scham. Es kann jedem und jedem passieren. Wichtig ist, dass Sie in jedem Fall richtig reagieren und vielleicht werden die Täter dann auch später noch geschnappt.
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9: Ich bin Eva-Maria Wölfel. Guten Abend. Zum ersten Mal steht ein AfD-Politiker an der Spitze eines Landtags. In Sachsen-Anhalt wurde Tobias Rausch ins Amt gewählt. Er bekam 48 Stimmen, 9 mehr als die AfD hat. Das BSW hat vorher angekündigt, Rausch zu unterstützen. Woher die restlichen Stimmen kommen, ist nicht bekannt. Der ehemalige BND-Chef August Hanning ist wegen Spionageverdachts festgenommen worden. Die Bundesanwaltschaft wirft ihm vor, dass er geheime Informationen aus dem Bundesnachrichtendienst gegen Geld von einem ehemaligen Mitarbeiter bekommen haben soll. Diese Infos wollte er demnach weiterverkaufen. Der Physiknobelpreis dieses Jahr geht an den belgisch-amerikanischen Astrophysiker Francis Horsen für seine Forschung an einem gigantischen Eisklotz. Mit diesem Gletschereis am Südpol kann er extrem seltene Teilchen aus dem Kosmos einfangen. Für Firmen sollen Plastikverpackungen ab Sommer wohl teurer werden. Geplant sind 550 Euro Steuer pro Tonne Kunststoff, berichten mehrere Medien. Das soll Verpackungsmüll senken und dem Bund mehr Geld bringen. Im Jahr werden laut Prognose knapp 1,5 Milliarden Euro Einnahmen erwartet.
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0: bisschen wärmer. Es gibt ein paar Wolkenfelder, auch in der Nacht dann trockene Wetterverhältnisse und morgen ganz ähnlich wie heute ein schöner Tag mit ähnlichen Temperaturen. Der Radio Seefunk Wettertrend für die ganze Heimat. Ab Donnerstag wird es dann regnerischer und auch kühler.
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0: Ja, und das ist ein richtig angenehmer Feierabend heute. Und wer weiß, vielleicht gewinnen Sie ja in dieser Woche noch beim großen E-Bike-Fahrradspaß bei Radio Seefunk ein E-Bike. In dieser Woche übrigens das Kettler Traffy Silver 7. Und genau dieses Bike stellen wir Ihnen gleich genauer vor. Um 7:45 und bis dahin lassen wir die Wild Boys ran. Schönen Feierabend.
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0: Viertel acht.
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0: gleich. 7:45. Schön, dass Sie alle dabei sind. 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Ja, Phil Collins kann auch ohne Schlagzeug ordentlich austeilen. Diesmal bekommt Donald Trump einen mit. Im Interview mit Piers Morgan machte Collins klar, ihn stört vor allem Trumps Auftreten. Auch wenn man politisch anderer Meinung sei, Respekt müsse möglich sein. Genau damit tut sich Collins bei Trump schwer. Ja, und dann verrät er noch eine ziemlich bissige Songidee über Amerika. Fat People with Guns, übersetzt dicke Leute mit Waffen. Der Titel steht also schon. Ob daraus wirklich ein fertiger Song wird, ja, das ist noch offen. Phil Collins zeigt jedenfalls klare Kante und gleich seine sanfte Seite, denn bei True Colors geht's darum, einen Menschen so anzunehmen, wie er ist. Hier ist er, Phil Collins, True Colors.
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2: Ich bin Eva-Maria Wölfel. Guten Abend. Die AfD stellt erstmals einen Landtagspräsidenten. Tobias Rausch wurde im Parlament in Sachsen-Anhalt gewählt. Er bekam 9 Stimmen mehr, als die AfD hat. 5 davon sind wohl vom BSW, das seine Unterstützung zugesagt hatte. Ein Landtagsvizepräsident ist jetzt ebenfalls ein AfD-Politiker. Es klingt fast wie in einem Agenten-Thriller. Ex-BND-Chef August Hanning und sein ehemaliger Büroleiter sind wegen Spionageverdachts festgenommen worden. Die Bundesanwaltschaft ermittelt wegen Landesverrats, des Ausspähens von Staatsgeheimnissen und Spionage für eine fremde Macht. Die Schülerproteste in Frankreich weiten sich wohl aus. Von Gewerkschaftsseite heißt es, 450.000 Menschen sind heute landesweit gegen Lehrermangel und für eine bessere Ausstattung der Schulen auf die Straße gegangen. Das Innenministerium spricht von 250.000 Teilnehmern. Jetzt steht fest, München kämpft gegen 6 Konkurrenten um Olympia 2036. Neben Deutschland sind Südkorea, Südafrika, Indien, die Türkei, Katar und Ungarn dabei. Die finale Entscheidung fällt in 3 Jahren.
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3: Der Nachthimmel ist sternenklar. Die Temperaturen sind mild. Der morgige Tag wird dann sonnig mit vereinzelten Wolken. Am späten Abend kommt es im Markgräflerland zu Schauern. Und der Radioseefunk-Wettertrend für die ganze Heimat: am Donnerstag Regen.
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1: Ich bin Eva-Maria Wölfel. Guten Abend. Zum ersten Mal steht ein AfD-Politiker an der Spitze eines Landtags. In Sachsen-Anhalt wurde Tobias Rausch ins Amt gewählt. Er bekam 48 Stimmen, 9 mehr als die AfD hat. Das BSW hat vorher angekündigt, Rausch zu unterstützen. Woher die restlichen Stimmen kommen, ist nicht bekannt. Ex-Geheimdienstchef August Hanning soll Geheimnisse für Aserbaidschan beschafft haben. Das berichtet der Spiegel. Er soll von seinem früheren BND-Büroleiter geheime Infos bekommen haben. Die Bundesanwaltschaft ermittelt gegen Hanning unter anderem wegen des Verdachts des Landesverrats. Die Schülerproteste in Frankreich weiten sich wohl aus. Von Gewerkschaftsseite heißt es, 450.000 Menschen sind heute landesweit gegen Lehrermangel und für eine bessere Ausstattung der Schulen auf die Straße gegangen. Das Innenministerium spricht von 250.000 Teilnehmern. Der Physiknobelpreis dieses Jahr geht an den belgisch-amerikanischen Astrophysiker Francis Horsen für seine Forschung an einem gigantischen Eisklotz. Mit diesem Gletschereis am Südpol kann er extrem seltene Teilchen aus dem Kosmos einfangen.
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2: Der Nachthimmel ist sternenklar, die Temperaturen sind mild. Der morgige Tag wird dann sonnig mit vereinzelten Wolken. Am späten Abend kommt es im Markgräflerland zu Schauern. Und der Radio Seefunk Wettertrend für die ganze Heimat, am Donnerstag Regen.
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1: Ich bin Dirk Justus. Guten Abend. Die AfD stellt erstmals einen Landtagspräsidenten. Tobias Rausch wurde im Parlament in Sachsen-Anhalt gewählt. Er bekam 9 Stimmen mehr als die AfD. 5 davon sind wohl vom BSW, das seine Unterstützung zugesagt hatte. Ein Landtagsvizepräsident ist ebenfalls ein AfD-Politiker. Ex-Geheimdienstchef August Hanning soll Geheimnisse für Aserbaidschan beschafft haben, das berichtet der Spiegel. Er soll von seinem früheren BND-Büroleiter geheime Infos bekommen haben. Die Bundesanwaltschaft ermittelt gegen Hanning unter anderem wegen des Verdachts des Landesverrats. Wie kann die Streckensanierung bei der Deutschen Bahn noch effizienter werden? Damit befasst sich ein neuer Plan des Verkehrsministeriums. Künftig soll messbar sein, wie schnell der Ausbau der Schiene vorankommt. Geschaut wird etwa auf neue Gleise und wie oft sich Züge verspäten. Die Angehörigen der Opfer des Germanwings-Absturzes bekommen kein Schmerzensgeld vom Staat. Das hat das Landgericht Braunschweig entschieden. Die Familien hatten geklagt, weil sie die Flugtauglichkeit des Co-Piloten nicht ausreichend überwacht sahen. Er hatte die Maschine vor 11 Jahren abstürzen lassen.
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2: Der Nachthimmel ist sternenklar. Die Temperaturen sind mild. Der morgige Tag wird dann sonnig mit vereinzelten Wolken. Am späten Abend kommt es im Markgräflerland zu Schauern. Und der Radioseefunk-Wettertrend für die ganze Heimat: am Donnerstag Regen.
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1: Ich bin Dirk Jostes. Guten Abend. Zum ersten Mal steht ein AfD-Politiker an der Spitze eines Landtags. In Sachsen-Anhalt wurde Tobias Rausch ins Amt gewählt. Er bekam 48 Stimmen, 9 mehr als die AfD hat. Das BSW hatte vorher angekündigt, Rausch zu unterstützen. Woher die restlichen Stimmen kommen, ist nicht bekannt. Ex-BND-Chef Hanning soll geheime Infos an Aserbaidschan weitergegeben haben. Das berichtet der Spiegel. Von seinem früheren Büroleiter soll der ehemalige Geheimdienstchef rund 2000 Dokumente bekommen haben. Die Bundesanwaltschaft ermittelt unter anderem wegen Landesverrats gegen Hanning. Das Verkehrsministerium will die Baustellen der Deutschen Bahn besser kontrollieren, um die Sanierung des Schienennetzes effizienter zu machen. Dafür wurde jetzt ein Plan vorgelegt. Darin werden bestimmte Kennzahlen zusammengefasst, wie etwa neu gebaute Gleise und die Minuten, die sich Züge verspäten. Die Schülerproteste in Frankreich weiten sich wohl aus. Von Gewerkschaftsseite heißt es, 450.000 Menschen sind zuletzt landesweit gegen Lehrermangel und für eine bessere Ausstattung der Schulen auf die Straße gegangen. Das Innenministerium spricht von 250.000 Teilnehmern.
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2: Der Nachthimmel ist sternenklar. Die Temperaturen sind mild. Der morgige Tag wird dann sonnig mit vereinzelten Wolken. Am späten Abend kommt es im Markgräflerland zu Schauern. Und der Radioseefunk-Wettertrend für die ganze Heimat: am Donnerstag Regen.
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1: Ich bin Dirk Justus. Guten Abend. Die AfD stellt erstmals einen Landtagspräsidenten. Tobias Rausch wurde im Parlament in Sachsen-Anhalt gewählt. Er bekam 9 Stimmen mehr als die AfD. 5 davon sind wohl vom BSW, das seine Unterstützung zugesagt hatte. Ein Landtagsvizepräsident ist ebenfalls ein AfD-Politiker. Ex-Geheimdienstchef August Hanning soll Geheimnisse für Aserbaidschan beschafft haben, das berichtet der Spiegel. Er soll von seinem früheren BND-Büroleiter geheime Infos bekommen haben. Die Bundesanwaltschaft ermittelt gegen Hanning unter anderem wegen des Verdachts des Landesverrats. Ein gigantischer Eisklotz und Botschaften aus dem All. Dafür gibt's dieses Jahr den Physik-Nobelpreis für den belgisch-amerikanischen Astrophysiker Francis Hulson. Mit Hilfe von Gletschereis am Südpol weist er extrem seltene Teilchen aus dem Kosmos nach. In Deutschland sind Inlandsflüge in den letzten Jahren teurer geworden, damit einzelne Gegenden auch in Zukunft mit dem Flieger angebunden sind, fordert die Branche mehr Unterstützung. Vom Bundesverband der deutschen Fluggesellschaften heißt es, Regionen und Länder könnten bestimmte Flugverbindungen subventionieren.
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2: Der Himmel ist sternenklar, der Tag wird sonnig mit vereinzelten Wolken. Am späten Abend kommt es im Markgräfler Land dann zu Schauern. Und der Radio Seefunk Wettertrend für die ganze Heimat: morgen Regen.
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1: Ich bin Dirk Justes. Zum ersten Mal steht ein AfD-Politiker an der Spitze eines Landtags. In Sachsen-Anhalt wurde Tobias Rausch ins Amt gewählt. Er bekam 48 Stimmen, 9 mehr als die AfD hat. Das BSW hatte vorher angekündigt, Rausch zu unterstützen. Woher die restlichen Stimmen kommen, ist nicht bekannt. Ex-BND-Chef Hanning soll geheime Infos an Aserbaidschan weitergegeben haben. Das berichtet der Spiegel. Von seinem früheren Büroleiter soll der ehemalige Geheimdienstchef rund 2000 Dokumente bekommen haben. Die Bundesanwaltschaft ermittelt unter anderem wegen Landesverrats gegen Hanning. Der Physik-Nobelpreis dieses Jahr geht an den belgisch-amerikanischen Astrophysiker Francis Hulson für seine Forschung an einem gigantischen Eisklotz. Mit diesem Gletschereis am Südpol kann er extrem seltene Teilchen aus dem Kosmos einfangen. Das soll helfen, ganz neue kosmische Phänomene zu enthüllen. Die Angehörigen der Opfer des Germanwings-Absturzes bekommen kein Schmerzensgeld vom Staat. Das hat das Landgericht Braunschweig entschieden. Die Familien hatten geklagt, weil sie die Flugtauglichkeit des Co-Piloten nicht ausreichend überwacht sahen. Er hatte die Maschine vor 11 Jahren abstürzen lassen.
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2: Der Himmel ist sternenklar. Der Tag wird sonnig mit vereinzelten Wolken. Am späten Abend kommt es im Markgräfler Land dann zu Schauern. Und der Radio Seefunk Wettertrend für die ganze Heimat. Morgen Regen.
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1: Ich bin Dirk Justes. Die AfD stellt erstmals einen Landtagspräsidenten. Tobias Rausch wurde im Parlament in Sachsen-Anhalt gewählt. Er bekam 9 Stimmen mehr als die AfD. 5 davon sind wohl vom BSW, das seine Unterstützung zugesagt hatte. Ein Landtagsvizepräsident ist ebenfalls ein AfD-Politiker. Ex-Geheimdienstchef August Hanning soll Geheimnisse für Aserbaidschan beschafft haben, das berichtet der Spiegel. Er soll von seinem früheren BND-Büroleiter geheime Infos bekommen haben. Die Bundesanwaltschaft ermittelt gegen Hanning unter anderem wegen des Verdachts des Landesverrats. Wie kann die Streckensanierung bei der Deutschen Bahn noch effizienter werden? Damit befasst sich ein neuer Plan des Verkehrsministeriums. Künftig soll messbar sein, wie schnell der Ausbau der Schiene vorankommt. Geschaut wird etwa auf neue Gleise und wie oft sich Züge verspäten. Jubel bei Deutschlands Fußballnachwuchs. Die U21 hat sich für die EM im nächsten Sommer in Serbien und Albanien qualifiziert. Mit einem 2:0-Sieg gegen Georgien in Bielefeld sicherte sich der Vize-Europameister Platz 1 in seiner Qualifikation.